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0: Still Part of the Ceiling kannst du hier im Hintergrund ausklingen. Ein relativ langer Song, und zwar 9 Minuten von More Ease und Pardo and Glass. Es ist jetzt 6:58, das heisst, es ist höchste Zeit für Nachrichten.
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2: Am Mikrofon ist Kaira. Auch im nächsten Jahr werden die Krankenkassenprämien teurer. Die Prämien steigen in der Schweiz 5%. Das ist fast 20 Franken. Im Vorjahr waren es 4,4%. So die Luzerner Zeitung. Wie hoch die Kosten wirklich sind, hängt aber sehr von der Krankenkasse ab. Im Kanton Luzern steigt die mittlere Prämie 4,4%. Ab heute werden die Absperrungen an den Busperrons am Luzerner Bahnhof wieder abgebaut. Mit dem Fahrplanwechsel Mitte Dezember werden die Perrons dann wieder in Betrieb genommen. Auch die neue Kante an der Pilatusstrasse wird dann wieder in Betrieb genommen. Zum Verhindern, dass die Sauren austrocknet, wird seit Mitte September Seewasser vom Sempacher See in den Fluss gepumpt. Das sichert das Überleben von Tieren wie Fischen und Fröschen in Sauren. Wie lange die Sauren noch künstliche Wasserzufuhr braucht, hängt laut Viktor Schmidiger, Abteilungsleiter der Naturgefahren, vom Wetter ab. Während die Sauren austrocknet, werden die Grünflächen vom Friedhof und die Fußballfelder aber weiter bewässert. Das sorgt für Unmut bei den Anwohnenden. Das Argument ist, dass ohne Bewässerung die Gefahr besteht, dass man die Rasenflächen sanieren oder komplett ersetzen
1: muss. 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
0: Wie sieht denn das Wetter heute aus?
2: Heute wird es bewölkt, es kann regnen, aber nicht so viel. Gemeldet sind maximal 20 mm Regen. Die Temperaturen betragen heute die 21 Grad, maximal wird es heute 24 Grad. Auch morgen bleibt es bewölkt und regnerisch. Kälter wird es auch noch mit einer Maximaltemperatur von 18 Grad. Aufs Wochenende her wird es wieder sonniger mit ein paar Wolken und Temperaturen die 21 Grad. Es sieht fast so aus, als würde der Herbst vielleicht endlich anfangen. Bist du ready?
0: Ich bin so ready.
2: Nice, ja, egal.
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0: Es ist Punkt 7, du hörst es Dreifach auf Dreifach, hier an deinem Donnerstagmorgen. Wir sind so ready zu meinen Starten, aber zuerst hörst du ein bisschen Musik, und zwar How Bright von Errol Lee.

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0: Almost hast du da gerade gehört von Astrid Sonne. Ein gutes Stück. Wir kommen jetzt aber zu unserem heutigen besten Stück.
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0: Unser heutiges bestes Stück ist ein relativ unerwarteter Collab zwischen zwei Musikerinnen, die doch im Underground eine rechte Grösse erreicht haben. Nämlich Shards von Deer Park und Nina. Deer Park ist ein Musiker aus New York und Nina, die ist besonders bekannt von ihrer Band Bar Italia. Auf Shards hört man schon einiges an Stilreferenzen und es kommt einem wirklich auch vor, als ob man den Track schon gehört hat. Es ist ein eingängiges Lied, das sehr gut auch schon in den 2000ern hat im Radio laufen. Darum, wir lassen das jetzt in voller Länge. Du hörst Shards von Deer Park und Nina.

0: Charts hast du gehört von Deer Park und Nina. Unser heutiges bestes Stück mehr zu diesen zwei KünstlerInnen findest du auf dreifach.ch, unserer Webseite.
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0: June 17th von Junge Echo und Tapivas. Was für hast du da gerade gehört? Im Dreifach auf Dreifach. Und jetzt ein bisschen Infos für dich. Wer von der Polizei vorläufig festgenommen wird, kann heute maximal 24 Stunden in Polizeigewahrsam bleiben. Das soll sich aber in Zukunft ändern. Das Parlament wird die Frist auf 48 Stunden verlängern.
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2: Wenn jemand vorläufig festgenommen wird von der Polizei, soll die Person 48 Stunden festgehalten werden können. Doppelt so lang wie heute. Nach dem Ständerat hat auch der Nationalrat zugestimmt. Der Auslöser für das war die eskalierte Pro-Palästina-Demo in Bern vor knapp einem Jahr.
0: Laut der Begründung haben dort 24 Stunden nicht immer gelangt, um Beweis zu sichern und zum Beispiel Videomaterial auszuwerten. Mit 48 Stunden bekommt die Polizei so mehr Zeit. Der Bundesrat muss jetzt gegen seinen Willen die Strafprozessordnung anpassen.
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0: the Field von Art School Girlfriend könnte hier noch im Hintergrund ausklingen. Es ist 7:30 Uhr. Das heisst, es ist Zeit für die Kurznachrichten hier auf Dreifach.
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2: Am Mikrofon ist Kaira. Auch im nächsten Jahr werden die Krankenkassenprämien teurer. Die Prämien steigen in der Schweiz um 5%. Das sind fast 20 Franken, so die Luzerner Zeitung. Wie hoch die Kosten wirklich sind, hängt aber sehr von der Krankenkasse ab. Im Kanton Luzern steigt die mittlere Prämie um 4,4%. Ab heute werden die Absperrungen an den Busperrons am Luzerner Bahnhof wieder abgebaut. Mit dem Fahrplanwechsel Mitte Dezember werden die Perrons dann wieder in Betrieb genommen. Zum Verhindern, dass die Sauren austrocknet, wird seit Mitte September Seewasser vom Sempacher See in Fluss pumpt. Das sichert das Überleben von Tieren wie Fischen und Fröschen in Sauren. Wie lange die Sauren noch künstliche Wasserzufuhr braucht, hängt laut Viktor Schmidiger, Abteilungsleiter der Naturgefahren, vom Wetter ab.
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0: Wie sieht denn das Wetter so aus?
2: Heute wird es bewölkt, es kommt regnen, aber nur wenig. Gemeldet sind maximal 20 mm Regen. Die Temperaturen betragen heute um die 21 Grad, maximal wird es heute 24 Grad. Auch morgen bleibt es bewölkt und regnerisch. Kälter wird es auch mit einer Maximaltemperatur von 18 Grad. Auf dem Dreifachdach ist es 16,6 Grad.
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0: Tonight for Girls Sweet Voice hörst du hier im Dreifach auf Dreifach mit der Kaira und mir, der Amelia.

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0: Dreams von Ruby. Kannst du hier im Hintergrund ausklingen? Es ist 7:35 hier im Dreifach auf Dreifach. Mit für dich am Mikrofon Amelia.
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0: Vielleicht kennst du diesen Song.

0: Das ist «Heart's Lust» von der Milune, ein Song ab dem Album, der auch so heisst wie der Titel, und zwar «Heart's Lust». Die Milune ist gerade auf ihrer ersten internationalen Tour, und zwar London und Paris. Das sagt sie selber zu «Heart's Lust».
1: «Heart's Lust» ist wie, also auf Deutsch übersetzt, «Herzenslust», würde man sagen. Und es geht eigentlich darum, jeder Song ist so eine verschiedene Perspektive von der Idee von seinem Herz zu folgen. Ob das mehr im Kontext ist von einem Crush zu haben und die Aufregung von einer neuen Person oder jemanden, den man schon mal gesehen hat, ein Ex. Oder einfach so ein bisschen impulsiv mit der Liebe oder mit dem Herz umzugehen. Aber es kann auch sein, Herz und Lust kann auch sein, seinem Traum zu verfolgen. Also das, was dein Herz dir sagt, oh, du liebst Musik oder du liebst Kunst oder du liebst das, und dem zu folgen, ohne wirklich darüber nachzudenken und voll in etwas reinzutauchen.
0: So kannst du dich vielleicht fühlen während dem ganzen Song, den wir jetzt hören. Und zwar «Heart's Lust» von der Milune.

0: Yukon and No Love for Juju hast du da gerade gehört. Yukon vom Justin Bieber. Einen richtig schönen Remix hast du da gerade gehört. Am Donnerstagmorgen am fast 7:45.
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0: Ab wann ist man eigentlich erwachsen? Am 18. Geburtstag oder mit der ersten eigenen Wohnung? Die Zürcher Sängerin Elin beschäftigt sich auf ihrer neuen EP namens «Nicht mehr ein Kind» mit dem Thema Älterwerden und mit den Gefühlen, die dort dazugehören.

0: Meine EP «Niemandes Kind» ist im Zeitraum entstanden, wo ich gerade von 19 auf 20 gewechselt habe. Und somit bin ich ja wirklich «Niemandes Kind» gewesen und habe sehr viel mich mit dem Gedanken befasst, dass ich «Niemandes Kind» bin. Und es bedeutet sehr viel für mich, weil durch das Konzept habe ich dann wie probiert, meine Kindheit ein bisschen abzuspeichern und für immer leben lassen und ja, über das Elternwerden schreiben.
1: Die neue EP namens «Nimmer ein Kind» von der Elin hat 5 Songs drauf. Die Elin singt über Gefühle, die viele kennen, aber nicht immer einfach in Worte fassen können. So auch bei der neuen EP. Auf der EP haben die Gefühle Titel wie «Verloren» oder «Ohne Idee».
0: Es ist nicht so, dass alle irgendwie um etwas gehen, wie zum Beispiel die Angst vor dem Älterwerden, sondern ich habe wirklich probiert, verschiedene Aspekte zeigen vom Älterwerden. Ich habe es probiert, im Konzept, aber auch musikalisch und halt lyrisch zu zeigen, wie verschieden das Älterwerden kann sein, dass es auch mega voll kann sein, auch mega leer, auch beängstigend und auch mega hoffnungsvoll. Und genau das habe ich probiert zu zeigen. Und jeder Song hat darum eine eigene Funktion in dem Konzept von dieser EP «Niemandes Kind».
1: Das Älterwerden hat viele Seiten. Es heisst irgendwo durch, mehr Freiheit zu haben, Sachen selber zu entscheiden, aber eben auch Abschied zu nehmen oder mit Unsicherheiten umzugehen.
2: Die Elin hat sich aber nicht auf einen Bereich des Älterwerdens fokussieren, sondern auf mehrere. Welche die sind, die hörst du im ganzen Beitrag auf dreifach.ch unter GAFA.
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0: GTBT von Crystal hast du da gerade gehört, hier am 3 vor 8 Uhr, hier im Dreifach auf Dreifach. Es ist Zeit für die Nachrichten.
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2: Am Mikrofon ist Kaira. Auch im nächsten Jahr werden die Krankenkassenprämien teurer. Die Prämien steigen in der Schweiz um 5%. Das sind fast 20 Franken. Im Vorjahr waren es 4,4%. So die Luzerner Zeitung. Wie hoch die Kosten wirklich sind, hängt aber sehr von der Krankenkasse ab. Im Kanton Luzern steigt die mittlere Prämie um 4,4%. Ab heute werden die Absperrungen an den Busperrons am Luzerner Bahnhof wieder abgebaut. Mitte Dezember werden die Perrons dann wieder in Betrieb genommen. Auch die neue Kante an Pilatusstrasse wird dann wieder in Betrieb genommen. Zum Verhindern, dass die Zure austrocknet, wird seit Mitte September Seewasser vom Sempacher See in Fluss pumpt. Das sichert das Überleben von Tieren wie Fischen und Fröschen in Zure. Wie lange die Zure noch künstliche Wasserzufuhr braucht, hängt laut dem Viktor Schmidiger, Abteilungsleiter von der Naturgefahren, vom Wetter ab. Während die Zure austrocknet, werden die Grünflächen vom Friedhof und Fußballfelder aber weiter bewässert. Das sorgt für Unmut bei den Anwohnenden. Das Argument ist, dass ohne Bewässerung die Gefahr besteht, dass man die Rasenfläche sanieren oder komplett ersetzen
3: muss. 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
0: Oh, was läuft beim Wetter?
2: Heute wird es bewölkt, es kommt regnen, aber nur wenig. Meldet sich maximal 20 mm Regen. Die Temperaturen betragen heute um die 21 Grad, maximal wird es heute 24 Grad. Auch morgen bleibt es bewölkt und regnerisch. Kälter wird es auch noch mit einer Maximaltemperatur von 18 Grad. Aufs Wochenende her wird es wieder sonniger, mit ein paar Wochen und Temperaturen um die 21 Grad. Es sieht fast so aus, als würde der Herbst vielleicht endlich anfangen. Auf dem Dreifachdach ist es jetzt 16,6 Grad.
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0: Du hörst Heel Turn von Florence Sinclair.

0: Best Buyer Club von Baby Nymph hast du hier gerade gehört ausklingen und Raid Races und Evil. Aber wir kommen jetzt zum Album von dieser Woche.
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0: Unser Album von der Woche heisst Can't Hear This Shit on the Radio und ist von der Musikerin Angel Ryder. Angel Ryder ist eine Sängerin, Songwriterin und Produzentin aus Berlin und hat am 25. September ihr allererstes Album gedroppt. Sie macht experimentelle elektronische Musik, die sich vor allem im Hyperpop- und Hardcore-Stil bewegt. Ihre Songs auf dem neuen Album zeichnen sich durch zuckersüße Synths, verpitchte Vocals und einem Bubbly Chaos aus. Darum, wir hören gerade den ganzen Song und zwar ein ruhigeren Song von diesem Album und zwar «Best Night of My Life» von Angel Ryder am Album Can't Hear This Shit on the Radio.

0: Best Night of My Life von Angel Rider hast du da gerade gehört. Ein Song ab dem neuen Album von der Woche, und zwar Can't Hear This Shit on the Radio. Mit zudem findest du auf dreifach.ch unserer Webseite unter Album von der Woche.
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0: Days of Heaven von Tiffy M. Hast du hier gerade gehört? Etwas zum Arbeiten finden und beruflich Fuß fassen, das soll für UkrainerInnen mit dem Schutzstatus S in der Schweiz einfacher werden. Der Nationalrat will für das Hürden abbauen.
1: Der Nationalrat hat eine entsprechende Gesetzesanpassung angenommen, sodass UkrainerInnen mit Schutzstatus S einfacher in der Schweiz arbeiten können. Unter bestimmten Bedingungen sollen Betroffene auch in einen anderen Kanton ziehen können. Mit dem soll die Integration im Arbeitsmarkt einfacher werden. Auch wird der Nationalrat die Arbeitsbewilligungen für Personen aus Drittstaaten einfacher machen. Das aber nur, wenn sie in der Schweiz eine höhere Berufsbildung oder ein Postdoktorat abgeschlossen haben.
0: Entschieden sind diese Änderungen also noch nicht. Als nächstes befasst sich der Ständerat mit diesen Vorlagen.
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0: I've loved and I've lost for Sicko, hast du da gerade gehört? Da am 3 vor halb 9 im Dreifach auf Dreifach mit der Kaira und mir, der Amelia.
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2: Auch im nächsten Jahr werden die Krankenkassenprämien teurer. Die Prämien steigen in der Schweiz um 5%. Das sind fast 20 Franken. So die Luzerner Zeitung. Wie hoch die Kosten wirklich sind, hängt aber sehr von der Krankenkasse ab. Im Kanton Luzern steigt die mittlere Prämie um 4,4%. Ab heute werden Absperrungen an den Busperrons am Luzerner Bahnhof wieder abgebaut. Mitte Dezember werden die Perrons dann wieder in Betrieb genommen. Zum Verhindern, dass die Sauer austrocknet, wird seit Mitte September Seewasser vom Sempacher See in Fluss pumpt. Das sichert das Überleben von Tieren wie Fischen und Fröschen in Sauer. Wie lange die Sauer noch künstliche Wasserzufuhr braucht, hängt laut Viktor Schmidiger, Abteilungsleiter der Naturgefahren, vom Wetter ab.
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3: Oh Gott!
0: Wie sieht das Wetter so aus?
2: Heute wird es bewölkt, es kommt regnen, aber nicht so viel. Gemeldet sind maximal 20 mm Regen. Die Temperaturen betragen heute um die 21 Grad, maximal wird es heute 24 Grad. Auch morgen bleibt es bewölkt und regnerisch. Kälter wird es auch noch mit einer Maximaltemperatur von 18 Grad. Auf dem Dreifachdach ist es jetzt 16,3 Grad.
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3: Hey,
0: «Life is never over» von Dear Cupid hörst du hier um 8:30 Uhr. Noch eineinhalb Stunden sind wir für dich da und begleiten dich durch deinen Morgen.

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1: Surely things could be worse. Von POC hast du hier gerade gehört. Ein Tinnitus hier auf dem Dreifachprogramm. Das heisst, du hörst den Song sicher dreimal am Tag.
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1: Und jetzt schauen wir ein bisschen in die Presseschau rein, was dann nachher passiert. Die Presseschau, das ist unser Format, wo jemand von der 2-3-Wochen-Moderatur in die Zeitungen hineinschaut und einfach ein bisschen das Tiefste, das abgedruckt ist, raussucht. Du hast das heute gemacht, Kaira, um was geht's?
3: Also Ende Oktober ist ja Halloween, oder? Wie stehst du zu Halloween?
1: Ich finde es ein bisschen overrated.
3: Ja, Jackie.
1: Also so. Ja, es ist okay, aber es ist jetzt nicht jedes Jahr muss es nicht unbedingt so ein Ding sein. Oh mein Gott, was machen wir an Halloween so? Es ist ein Tag wie jeder andere.
3: Also bist du nicht so all for parties?
1: Nein. Ich tue mich sehr gerne verkleiden, sage ich mal so, aber nein.
3: Ja, okay. Also wärst du jetzt nicht pissed, wenn deine Beziehungsperson dich nicht. Also du nicht zu der Party kannst gehen von deiner Beziehungsperson?
1: Also wenn ich nicht könnte gehen. Ja. Oder er nicht könnte bei mir kommen.
3: Er könnte nicht bei dir kommen. Und du hast ihn eingeladen und er kommt nicht. Bist du sad?
1: Ja, also ich fände es schon ein bisschen frech, wenn nicht eine Begründung kommt. Mit einer guten Begründung safe, aber wenn er einfach so ist, ja, ich habe keinen Bock. Ist so, hä, will ich eine Party schmeißen?
3: Ja.
1: Das ist wirklich, das ist eins von den 8 Weltwunder, wenn ich das mache. Dann musst du schon kommen.
3: Und würdest du dann so einen PartnerInnen-Look machen?
1: Ja.
3: Ja?
1: Ja, du nicht?
3: Doch, auch. Oh,
1: ich mache das jedes Jahr fast. Aber so der Fasnacht.
3: Ja, fair. Okay, ja, um das geht es dann in der Presseshow. Halloween-Partys.
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0: Wild von Zukunft the World hast du da gerade gehört. Da im Dreifach auf Dreifach und wie vorher angekündigt. Ist es Zeit für die Presseschau?
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0: Bald ist also Halloween. Wuhu, spooky season. Auch ein bisschen spooky ist der 20-Minuten-Artikel über die Kaulitz-Geschwister, die will. Oh mein Gott, sie gehen nicht an Heidi Klums Halloween-Party. Tragic. Spooky daran ist, dass der Tom Kaulitz öffentlich sagt, dass es nicht wegen einem Ehestreit ist, dass er nicht an die Party geht, sondern wegen einem Konzert, das er am nächsten Tag spielt. Hat mich jetzt mega gejuckt.
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0: Body von dir, Lisa, hast du da gerade gehört. Da am 3 vor 9 Uhr, hier im Dreifach auf Dreifach mit der Kaira und mir, der Amelia. Es ist Zeit für die Nachrichten.
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2: Auch im nächsten Jahr werden die Krankenkassenprämien teurer. Die Prämien steigen in der Schweiz um 5%. Das sind fast 20 Franken. Im Vorjahr waren es 4,4%. So die Luzerner Zeitung. Wie hoch die Kosten wirklich sind, hängt aber sehr von der Krankenkasse ab. Im Kanton Luzern steigt die mittlere Prämie um 4,4%. Ab heute werden die Absperrungen an den Busperrons am Luzerner Bahnhof wieder abgebaut. Mitte Dezember werden die Perrons dann wieder in Betrieb genommen. Auch die neue Kante an der Pilatusstrasse wird dann wieder in Betrieb genommen. Zum Verhindern, dass die Saure austrocknet, wird seit Mitte September das Seewasser vom Sempacher See in Fluss pumpt. Das sichert das Überleben von Tieren wie Fischen und Frösche in der Saure. Wie lange die Saure noch künstliche Wasserzufuhr braucht, hängt laut Viktor Schmidiger, Abteilungsleiter der Naturgefahren, vom Wetter ab. Während die Saure austrocknet, werden die Grünflächen vom Friedhof und Fußballfelder aber weiter bewässert. Das sorgt für Unmut bei den Anwohnenden. Das Argument ist, dass ohne Bewässerung die Gefahr besteht, dass man die Rasenflächen sanieren oder komplett ersetzen
3: muss. 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
3: Oh Gott.
0: Wie läuft es beim Wetter? Kommt es regnen?
2: Ja, heute wird es bewölkt. Es kommt regnen, aber nicht so mega viel. So maximal 20 mm Regen sind gemeldet. Temperaturen betragen heute um die 21 Grad, maximal wird es 24 Grad. Auch morgen bleibt es bewölkt und regnerisch. Kälter wird es auch noch mit einer Maximaltemperatur von 18 Grad. Aufs Wochenende her wird es wieder sonniger, mit ein paar Wolken und Temperaturen um die 21 Grad. Es sieht fast so aus, als würde der Herbst vielleicht endlich anfangen. Yay! Auf dem Dreifachdach ist es jetzt gerade 16,8 Grad.
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0: Du lass es Dreifach auf Dreifach. Es ist 9 Uhr, noch eine Stunde begleitet Kaira und ich, Amelia, dich durch deinen Morgen. Jetzt aber ein bisschen Musik und zwar «Girls Just Wanna Have Fun» von Smerz.

0: Met Uus vlieg je uit zijn bed. 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
1: Nachtfalter, die sind nachtaktiv. Eigentlich ja logisch, das Nacht steckt ja schon im Namen. Aber dann erklär mir bitte eins. Wieso fliegen die Viecher in der Nacht permanent gegen das Licht?
2: Man macht das Fenster auf, aber irgendwo brennt noch eine Lampe. Und innerhalb von 5 Minuten dreht irgendein Falter komplett am Rad und fliegt immer wieder rund um die Lampe herum. Und das macht eigentlich gar nicht so viel Sinn. Wenn die Nachtfalter nachtaktiv sind und Dunkelheit so gerne haben, wieso zieht sie denn das künstliche Licht so extrem an?
1: Ich bin googeln und die Antwort ist, sie fliegen wahrscheinlich gar nicht bewusst zum Licht. Forschende gehen davon aus, dass künstliches Licht ihre natürliche Orientierung durcheinander bringt.
2: Nachtfalter orientieren sich im Flug unter anderem am höchsten Bereich des Himmels. Normalerweise hilft ihnen das, um stabil zu fliegen und zu wissen, wo oben ist. Bei einer Lampe funktioniert es dann aber nicht mehr. Sie probieren sich immer wieder am Licht zu orientieren. Sie probieren durch das ihre Flugrichtung zu finden und am Schluss kreisen sie darum um die Lampe.
1: Das heisst, der Falter denkt nicht, oh geil, eine Lampe, dort muss ich hin, sondern sie haben einfach ihre Orientierung komplett verloren.
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0: Secret Language von Ryan Beattie hast du hier gerade gehört, hier im Dreifach auf Dreifach am fast 20 ab 9 Uhr, hier mit der Kaira und mir, der Amelia.
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0: Und zwar gibt es jetzt ein Love it or Leave it. Das heisst, ich schlage dir eine erste Date-Idee vor und du musst mir sagen, ob Love it or Leave it.
2: Mm-hmm.
0: Und zwar stell dir vor, du hast das erste Date, mm-hmm. so gerade so ganz, ganz frisch, ihr habt nur schon ein bisschen geschrieben, ihr trefft euch das erste Mal und dann sagt er so, hey, lass doch gehen Kürbis schnitzen zusammen, aber auch so um ein Event.
2: Also wie meinst du Event?
0: Es gibt so auf so Kürbisfarmen, wo du kannst anschauen, sowieso, dass du dort kannst so buchen, dass du dort so alle Utensilien bekommst und das ist ein Kürbis schnitzen.
2: Okay, ja.
0: Nebenan sind so Kinder und Familie und ihr seid halt auch dort.
2: Hm, und das ist das Einzige, was wir machen auf dem Date? Oder gibt es noch
0: ich kann ein bisschen Kürbis-Zeug hier anschauen.
2: Ja, ja, love it, love it.
0: Love it.
2: Yes.
0: Ja, irgendwie ist es herzig.
2: Ja, cute.
0: Schön, dass er sich Gedanken würde machen.
2: Mhm.
0: Oh. Musik! Lila Sophia mit Immer noch da.
3: Okay, also es ist jetzt. Ich mach's jetzt einfach.

0: Bridge von Edie Artist und Mel Keen und Ruby Eastwood hast du da gerade gehört. Es ist 9:30 hier im Dreifach auf Dreifach. Das heisst, es ist Zeit für die Kurznews.
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2: Am Mikrofon ist Kaira. Auch im nächsten Jahr werden die Krankenkassenprämien teurer. Die Prämien steigen in der Schweiz um 5%. Das sind fast 20 Franken, so die Luzerner Zeitung. Wie hoch die Kosten wirklich sind, hängt aber sehr von der Krankenkasse ab. Im Kanton Luzern steigt die mittlere Prämie um 4,4%. Ab heute werden die Absperrungen an den Busperrons am Luzerner Bahnhof wieder abgebaut. Mitte Dezember werden die Perrons dann wieder in Betrieb genommen. Zum Verhindern, dass die Saure austrocknet, wird seit Mitte September Seewasser vom Sempacher See in den Fluss gepumpt. Das sichert das Überleben von Tieren wie Fische und Frösche in der Saure. Wie lange die Saure noch künstliche Wasserzufuhr braucht, hängt laut Viktor Schmidiger, Abteilungsleiter der Naturgefahren, vom Wetter ab.
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0: Kaira, du hast aus dem Fenster rausgeschaut. Wie sieht das Wetter aus?
2: Heute wird es bewölkt, es kann regnen, aber nur so mäßig fest. Gemeldet sind maximal 20 mm Regen. Temperaturen betragen heute um die 21 Grad, maximal wird es heute 24 Grad. Auch morgen bleibt es bewölkt und regnerisch. Kälter wird es auch mit einer Maximaltemperatur von 18 Grad. Auf dem Dreifachdach ist es jetzt gerade 17,1 Grad.
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0: Meaning Business von Wendy Eisenberg hörst du hier im Dreifach auf Dreifach. Eine halbe Stunde sind Kaira und ich, Amelia, für dich hier.

0: Homebrew von Shoplifting hast du da gerade gehört. Und der Nationalrat will häusliche Gewalt stärker bekämpfen. Der Nationalrat hat mehreren Motionen zugestimmt. Gefordert werden einheitlichere Regeln für Prävention, Opferschutz und Strafverfolgung. Und ein nationales Data Monitoring.
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2: Ein Rahmengesetz soll unter anderem verbindliche Vorgaben für Polizei, Justiz und Sozialdienste schaffen. Der Zugang zu Frauenhäusern und Beratungsstellen soll vereinheitlicht werden. Weiter soll die Ablehnung von häuslicher Gewalt als Integrationskriterium gelten. Der Bundesrat unterstützt die Vorstösse. Für das Datenmonitoring wäre aber eine Verfassungsänderung nötig. 3-fach.

0: Du hast gerade «Good Times Don't Grow on Track» gehört von Buffalo Bang und Delus Damage. Ein gutes Stück, wir kommen jetzt zum besten Stück.
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0: Unser heutiges bestes Stück ist ein relativ unerwarteter Collab zwischen zwei MusikerInnen, die doch im Underground eine rechte Grösse haben. Nämlich Shards von Deer Park und Nina. Deer Park ist ein Musiker aus New York und Nina kennt man besonders von ihrer Bandbar Italia. Auf Charts hört man schon einiges an Stilreferenzen und es kommt einem wirklich auch vor, als ob man den Track schon gehört hat. Es ist ein eingängiges Lied, das sehr gut auch schon in den 2000er hat können im Radio laufen. Wir hören das jetzt in voller Länge. Du hörst Charts von Deer Park und Nina.

0: Charts hast du da gerade gehört, ausklingen von Deer Park und Nina, unser heutiges bestes Stück hier im Dreifach auf Dreifach. Mit zudem findest du auf dreifach.ch unserer Webseite unter bestes Stück.
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0: Anamnekaitis von Erfahren und Solo hast du da gerade gehört. Es ist 3:10 dann im Dreifach auf Dreifach und es ist Zeit für das letzte Mal Nachrichten.
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2: Auch im nächsten Jahr werden die Krankenkassenprämien teurer. Die Prämie steigt in der Schweiz um 5%. Das sind fast 20 Franken. Im Vorjahr waren es 4,4%. So die Luzerner Zeitung. Wie hoch die Kosten wirklich sind, hängt aber sehr von der Krankenkasse ab. Im Kanton Luzern steigt die mittlere Prämie um 4,4%. Ab heute werden die Absperrungen an den Busperrons am Luzerner Bahnhof wieder abgebaut. Mitte Dezember werden die Perrons dann wieder in Betrieb genommen. Auch die neue Kante an Pilatusstrasse wird dann wieder in Betrieb genommen. Zum Verhindern, dass die Sauren austrocknet, wird seit Mitte September Seewasser vom Sembacher See in Fluss pumpt. Das sichert das Überleben von Tieren wie Fischen und Fröschen in der Sauren. Wie lange die Sauren noch künstliche Wasserzufuhr braucht, hängt laut dem Viktor Schmidiger, Abteilungsleiter von der Naturgefahren, vom Wetter ab. Während die Sauren austrocknet, werden die Grünflächen vom Friedhof und Fußballfelder aber weiter bewässert. Das sorgt für Unmut bei den Anwohnenden. Das Argument ist, dass ohne Bewässerung die Gefahr besteht, dass man die Rasenflächen sanieren oder komplett ersetzen muss.
1: 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Oh mein
0: Gott. Wie sieht denn das Wetter aus?
2: Heute wird es bewölkt, es kommt regnen, aber nur so mittelmässig viel. Gemeldet sind maximal 20 mm Regen. Die Temperaturen betragen heute um die 21 Grad, maximal wird es für 24 Grad. Am Morgen bleibt es bewölkt und regnerisch. Kälter wird es auch noch mit einer maximalen Temperatur von 18 Grad. Aufs Wochenende her wird es wieder sonniger mit ein paar Wolken und Temperaturen um die 21 Grad. Es sieht fast so aus, als würde der Herbst vielleicht endlich anfangen. Auf dem Dreifachdach ist es jetzt gerade 17,6 Grad.
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0: Es ist jetzt gerade 10 Uhr, das heisst, Kaira und ich, Amelia, haben dich 3 Stunden deinen Morgen begleitet und jetzt ist das durch und somit ist auch dein erster Dreifach durch.
2: Wuhu!
0: Wie war es?
2: Also am Anfang scary, ich war schon ein bisschen am Zittern, aber irgendwie näher immer wie einfacher. Ja.
0: Sehr gut. Dann bis nächste Woche am Donnerstag, dann sind wir wieder für dich da. Bis am Mittag hörst du Musik, nachher dann Flavia. Jetzt der Start von der Playlist macht Mondelin Fini von Boy Girl.

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0: Sexy Supremacy hast du da gerade gehört auf Radio Dreifach. Du bist in der Mittagsinfo angekommen, deiner Sendung über den Mittag. Jetzt gerade hörst du News von mir, der Flavia.
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0: Heute ist die 1000. Filiale für GoP aufgegangen im Emmen-Center, wie Central Plus berichtet hat. Im digitalen Zeitalter sind jetzt stationäre Supermärkte umso wichtiger, wie der GoP-CEO Philipp Weiss an einem Medienanlass mitteilt hat. Vorher war an dieser Stelle ein Manor Food Store. Der Megastore vom GoP ist im Emmen-Center einer der modernsten Standorte in der ganzen Schweiz und gilt mit verschiedensten bedienten Abteilungen eine grosse Auswahl für seine Kundschaft. Die Abschrankungen am Luzerner Busbahnhof werden heute abgebaut, wie die VBL gegenüber Central Plus sagt. Aktuell werden nämlich die Busperrons renoviert und umgebaut. In der nächsten Phase werden jetzt die Fahrleitungen in Angriff genommen. Die wird vor allem über Nacht stattfinden und dabei könnte es auch teilweise ein bisschen lauter werden. Das Ganze wird am 13. Dezember dann offiziell beendet sein und wir können dann die Busperrons wieder wie bisher benutzen und das sogar renoviert. Die Polizei hat die Woche einen mutmaßlichen Drogendealer festgenommen. In Emmenbrook sind dabei mehrere Kilo Kokain und Heroin sichergestellt worden. Der 59-Jährige ist im Sommer illegal in die Schweiz eingereist und hat seitdem an mindestens 20 AbnehmerInnen verkauft. Die Festnahme ist das Ergebnis von intensiven Ermittlungen, wie die Luzerner Polizei gegenüber Central Plus sagt.
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0: Heute ist es ein verregneter Tag und das sollte auch morgen so bleiben. Morgen bleibt es nämlich bewölkt. Und wie ich es jetzt gesehen habe, haben wir jetzt die offiziellen Hitzewellen endlich durchgeschafft. Nächste Woche bleibt es nämlich etwa gleich kühl wie heute. Es tut nämlich abkühlen auf 20 Grad. Morgen wird es sogar nur 18 Grad, also unbedingt eine warme Jacke mitnehmen. Aktuell auf dem Dreifachwetterdach haben wir 19 Grad.

0: Lockers von Alpha Mate hast du gerade gehört. Da auf Radio Dreifach. Du bist in der Mittagsinfo. Es ist 10:30 Uhr. Und am Mikrofon für dich bin ich, die Flavia. Und ich präsentiere dir jetzt unser Album der Woche.
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0: Unser Album der Woche heisst Can't Hear This Shit on the Radio und ist von der Musikerin Angel Ryder. Angel Ryder ist eine Sängerin, Songwriterin und Produzentin aus Berlin und hat am 25. September ihr allererstes Album gedroppt. Sie macht experimentelle elektronische Musik, die sich vor allem im Hyperpop- und Hardcore-Stil bewegt. Ihre Songs auf dem neuen Album zeichnen sich durch zuckersüße Synths, verpitchte Vocals und einem bubbly Chaos aus. Der Sound erinnert irgendwie schon fast ein bisschen an Charlie XCX oder 100 Gags, vor allem wegen dem Einfluss aus der Berliner Underground-Elektronik-Szene. Seit dem 23. released sie ihre eigene Musik und war bei uns schon mal das beste Stück gewesen. Jetzt hat sie aber endlich ihr erstes Album gedroppt und in Song Candy Crushing von dem Album hören wir jetzt rein.

0: Candy Crushing von Angel Rider hast du gerade gehört. Das ist ein Song von ihrem neuesten Album. Und zwar vom Album, kannst du gerade sagen, vom Album Can't Hear This Shit on the Radio, Insane Sounds. Und mehr Infos zu dem Album kannst du auf dreifach.ch hören. Auf unserer Webseite, geh unbedingt vorbei.
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0: Plumgirl mit Jane hast du gerade gehört. Es ist 12:30. Du bist in der Mittagsinfo und 12:30 heisst immer, es ist Zeit für Kurznews.
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0: Heute ist die 1000. Coop-Filiale im Emmen-Center aufgegangen, wie Central Plus berichtet. Im digitalen Zeitalter sind stationäre Supermärkte umso wichtiger, wie der Coop-CEO Philipp Weiss an einer Medienmitteilung gesagt hat. Der Megastore im Emmen-Center sei einer der modernsten Standorte in der Schweiz und gibt mit den verschiedensten Bedienteabteilungen eine grosse Auswahl für die Kundschaft. Die Abschrankungen am Luzerner Busbahnhof werden heute abgebaut, wie die VBL gegenüber Central Plus sagt. In der nächsten Phase werden jetzt Fahrleitungen in Angriff genommen. Die würden vor allem über Nacht stattfinden und dabei könnte es auch teilweise ein bisschen lauter werden. Das Ganze wird am 3. Dezember dann offiziell beendet sein. Die Polizei hat die Woche einen mutmaßlichen Drogendealer festgenommen. In Emmenbrook sind dabei mehrere Kilo Kokain und Heroin sichergestellt worden. Die Festnahme ist das Ergebnis von intensiven Ermittlungen, wie die Luzerner Polizei gegenüber Central Plus sagt.
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0: Heute kühlt es endlich wieder mal richtig ab. Mit Regen kommen wir endlich wieder von den höheren Temperaturen oben runter. Morgen wird es noch mal um einiges kühler mit 18 Grad. Höchsttemperaturen müssen wir auf jeden Fall warme Jacken mitnehmen. Jetzt heisst es offiziell auch, es wird kühler, nämlich die nächste Woche wird nicht viel, viel wärmer als diese Woche. Die Sonne schaut ab und zu ein bisschen führen. Aber ich will auf jeden Fall jetzt wirklich langsam die warmen Sachen führen. Aktuell auf dem Dreifachwetterdach haben wir 19 Grad.
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0: Du bist in der Mittagsinfo da auf Radio Dreifach mit mir, der Flavia. Wir lassen jetzt noch ein bisschen Musik und zwar hörst du den Song Balloon Pony von Roschina.
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0: Easy Rider, hast du gerade gehört? Das ist ein Tinnitus bei uns auf Radio Dreifach. Das heisst, der Song läuft mindestens 3 Mal am Tag, weil er uns so gut gefällt. Es ist jetzt gerade 20 vor 1. Du bist in der Mittagsinfo da auf Radio Dreifach mit mir, der Flavia. Und ich persönlich bin ja viel mehr eine Leserin als eine Loserin. Und der beste Stoff für das gibt es meiner Meinung nach in Bücherbrockis.
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0: Brockis, Secondhand-Läden, Thrifting, das alles ist in den letzten Jahren immer mehr aufgekommen. Sachen wiederverwerten, wenn man es nicht mehr braucht, ist nicht nur nachhaltig, sondern auch einfach Fun. Ich persönlich habe leider den Sprung aufs Kleider-Thriften ein bisschen verpasst. Dafür liebe ich es ja, über alles in Bücherbrockis zu stöbern. Bücher finden, die schon so viele Menschen vor mir haben können lesen, die irgendwie so viele Wege schon mitbegleitet haben. Für mich ist es etwas, was schon fast ein bisschen therapierend ist. In Luzern gibt es auch ein riesiges Bücherbrocki, und das an der Ruoppiger Strasse. Über 100'000 Bücher, die darauf warten, von dir entdeckt zu werden. Auf jeden Fall vielleicht Teil von deinem nächsten Spaziergang, hoffentlich.

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1: Surely things could be worse, hast du gerade gehört. Ein Song, der bei uns Freude dreifach ein Tinnitus ist. Das heisst, das ist ein Song, der uns so gut gefällt und darum mindestens dreimal am Tag läuft. Jetzt aber ein bisschen on a personal note, ein Song, der mir persönlich sehr gut gefällt, den hörst du jetzt.
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1: Wie so oft schon, vielleicht kennst du es auch, habe ich mich wieder gefunden mit einem Ohrwurm, den ich leider von Social Media aufgenommen habe. Natürlich nur einen kurzen Ausschnitt, aber einen, der mir einfach nicht mehr aus dem Kopf geht. Out of Touch ist das nämlich, sorry, wenn ich dir jetzt ebenfalls einen Ohrwurm gegeben habe, aber irgendwie hat es mich jetzt das mal wundern, was ist das genau für ein Song, wer steckt da dahinter, ich bin nachschauen. Für mich hat der Track Out of Touch nämlich irgendwie ein bisschen nostalgisches Gefühl für ihn geholt, aber darf ich überhaupt nostalgisch sagen, wenn der Song viel, viel, viel vor meiner Zeit rausgekommen ist? Und genauer sie nämlich haben Daryl Hall und John Oates 1984 den Banger rausgebracht auf ihrem 12. Album. Das 12. Album ist crazy und lustigerweise fast genau auf den Tag 20 Jahre vor meinem Geburtstag. Vielleicht haben der Song und ich darum so eine Connection. Laut Wikipedia, Quelle des Vertrauens, also nicht wirklich, aber ja, hat John Oates den Chorus «You're out of touch» im «I'm out of time» beim Umspielen mit Synthesizers kreiert. Und eigentlich hat er gedacht, es sei ein Song für eine andere Band, den er da gemacht hat. Zum Glück hat aber am nächsten Tag sein Producer gemeint, das wird ein Hit, der muss auf euer Album «Big Bam Boom» kommen. Und so ein Biggest Banger, wenn er ist, läuft er mir heute, 42 Jahre nach Veröffentlichung, so fest nachher, dass wir den doch jetzt einfach hören.

Du hast gerade «Out of Touch» gehört von Daryl Hall und John Oates. Schnell ein Disclaimer, das ist nicht ein Song, der bei uns in der Musik läuft, also im Musikprogramm läuft. Das ist einfach ein Song, der mir persönlich so gut gefällt. Genau, wir lassen jetzt aber weiter mit der Musik. Und zwar hörst du jetzt «What You Like» von Corinne Jasmine.

0: Candy Paint Impala von Pony. Pony hast du gerade gehört. Es ist 12:43 hier in der Mittagsinfo. Am Mikrofon für dich bin ich, Flavia, jetzt mit den News.
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0: Heute ist die 1000. Coop-Filiale im Emma-Center aufgegangen, wie Central Plus berichtet hat. Im digitalen Zeitalter sind stationäre Supermärkte umso wichtiger, sagt der Coop-CEO Philipp Weiss an einem Medienanlass. Vorher war an dieser Stelle ein Manor Food Store. Der Megastore im Emma-Center ist einer der modernsten Standorte von Coop in der ganzen Schweiz und gibt mit den verschiedensten bedienten Abteilungen eine grosse Auswahl für die Kundschaft. Abschrankungen am Luzerner Busbahnhof werden heute abgebaut, wie die VWL gegenüber Central Plus sagt. Aktuell wird nämlich die Busperron renoviert und umgebaut. In der nächsten Phase werden jetzt die Fahrleitungen in Angriff genommen. Die werden vor allem über Nacht stattfinden und dabei könnte es auch teilweise etwas lauter werden. Das Ganze wird dann am 13. Dezember offiziell beendet sein und wir können die Busperron wieder wie bisher benutzen und das sogar renoviert. Die Polizei hat diese Woche einen mutmaßlichen Drogendealer festgenommen. In Emmenbrook sind dabei mehrere Kilo Kokain und Heroin sichergestellt worden. Der 59-Jährige ist im Sommer illegal in die Schweiz eingereist und hat seitdem an mindestens 20 AbnehmerInnen verkauft. Die Festnahme ist das Ergebnis von intensiven Ermittlungen, wie die Luzerner Polizei gegenüber Central Plus sagt.
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0: Wir sind offiziell im Herbst angekommen. Heute kühlt es nämlich relativ fest ab. Mit Höchsttemperaturen von 22 Grad ist es jetzt heute der wärmste Tag sogar für die nächsten paar Tage. Nächste Woche wird es ebenfalls wieder relativ kühl. Die Sonne dreht sich nicht mehr so ganz vor. Aktuell auf dem Dreifachwetterdach haben wir 19 Grad.
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0: Es ist kurz vor 1 da in der Mittagsinfo. Wir hören noch ein bisschen Musik. Und zwar White Claw Addict von Brad Star.

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0: If it hurts, produziert. If it hurts, prod Henry heisst der Song. Ich weiß nämlich nie, wie ich das aussprechen sollte. Hast du jetzt gerade gehört? Da auf Radio Dreifach in der Mittagsinfo. Es ist 10 ab 1. Du bist am Hören, was ich sage, Flavia.
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0: Unser heutiges bestes Stück ist ein relativ unerwarteter Collab zwischen zwei MusikerInnen, die doch im Underground eine rechte Grösse erreicht haben, nämlich Shards von Deer Park und Nina. Deer Park ist ein Musiker aus New York. Er hat am Bard Music College Upstate studiert mit ganz vielen anderen vom momentanen Underground. Und er collabt aber immer wieder mit verschiedenen Grössen vom Underground. Jetzt nach dem Fake Mink und Echo 2K auch noch mit der Nina, besonders bekannt von ihrer Band Bar Italia. Auf Charts hört man schon einiges an Stilreferenzen und es kommt einem wirklich auch vor, als ob man den Track schon gehört hat. Es ist ein Eingangslied, das sehr gut auch schon in den 2000er-Jahren können laufen. Und doch gibt es irgendwie in der Struktur des Lieds einen kleinen Twist, und das besonders in den Vocals von Deer Park. Durch das Zurückhaltende und Repetitive entsteht so eine gewisse Distanz, wo der Pop-Aspekt so

0: Charts von Deer Park. Und Nina, hast du gehört, das ist unser bestes Stück heute. Wenn du noch mehr über das wissen oder herausfinden, dann kannst du gerne auf dreifach.ch nachschauen. Dort haben wir ganz viele Informationen zu allen unseren besten Stücken jeden Tag.
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0: Bei uns geht es wieder mit weiteren Songs, und zwar hörst du «At 17» von «Friends».

0: Seabird von Deary hast du gerade gehört. Es ist 2:30. Du hast eine Mittagsinfo und jetzt ist Zeit für Kurznews.
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0: Heute ist die 1000. Coop-Filiale im Emmen-Center aufgegangen, wie Zentral Plus berichtet hat. Im digitalen Zeitalter sind stationäre Supermärkte umso wichtiger, wie der Coop-CEO Philipp Weiss an einem Medienanlass mitteilt hat. Der Megastore im Emmen-Center ist einer der modernsten Standorte in der ganzen Schweiz und gibt mit den verschiedensten bedienten Abteilungen eine grosse Auswahl für seine KundInnen. Abschränkungen am Luzerner Busbahnhof werden heute abgebaut, wie die VBL gegenüber Zentral Plus sagt. In der nächsten Phase werden jetzt die Fahrleitungen in Angriff genommen. Die wird vor allem über Nacht stattfinden und dabei können es auch teilweise ein bisschen lauter werden. Das Ganze wird am 13. Dezember dann offiziell beendet sein. Die Polizei hat diese Woche einen mutmaßlichen Drogendealer festgenommen. In Emmenbrook sind dabei mehrere Kilo Kokain und Heroin sichergestellt worden. Die Festnahme ist das Ergebnis von intensiven Ermittlungen, wie die Luzerner Polizei gegenüber Zentral Plus sagt.
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0: Heute wird es den ganzen Tag eher ein bisschen regnerisch bleiben. Morgen wird es nicht mehr regnen, aber auf jeden Fall abkühlen. Und so auch die nächste Woche. Mit Höchsttemperaturen von höchstens 20 Grad und relativ wenig Sonne wird es jetzt sicher Zeit für eher warme Kleider. Aktuell auf dem Dreifachwetterdach sind es 19 Grad.
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0: Das war mit der Mittagsinfo hier auf Radio Dreifach. Es ist jetzt 2:30 und du hörst jetzt noch ein bisschen Musik, bis heute Abend am 5 Uhr die Stosszeit wieder anfängt. Du hörst «Home Sweet Home» von Dead Harry.

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1: All Kings Dead von Punk Rex hast du hier gerade gehört, am 3 vor 5 hier in der Stosszeit deiner Feierabendsendung hier auf Dreifach mit Flavia und mir, der Amelia. Aber jetzt ist zuerst Zeit für die Nachrichten.
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1: Seit Jahren wächst der Pilatus Tower beim Mattenhof in Kriens in die Höhe. Jetzt wird aus der Baustelle ein Wohnhaus. Heute, am 1. Oktober, fängt die Schlüsselübergabe an die VerkäuferInnen. Das schreibt das Immobilienunternehmen Halter in einer Medienmitteilung. Die Einzüge passieren gestaffelt über mehrere Wochen. Der Pilatus Tower ist mit seinen 113 Metern das höchste Wohngebäude im Kanton Luzern. Der öffentliche Verkehr soll in der Schweiz ausgebaut werden. Das fordert eine neue eidgenössische Volksinitiative. Die Initiative will mehr Menschen dazu bringen, vom Auto auf den Bus, Zug oder aufs Velo zu wechseln. Unter 26-Jährige sowie Studierende, Lernende und weitere bestimmte Gruppen sollen profitieren davon. Für die soll der öffentliche Verkehr nämlich gratis sein. Das Initiativskomitee hat jetzt anderthalb Jahre Zeit, um 100'000 Unterschriften zu sammeln. Der Physiotherapieverband Physio Suisse fordert mit einer Petition höhere Tarife. Schweizweit sind 112'000 Unterschriften zusammengekommen. Das schreibt Physio Suisse. Die Unterschriften übergeben sie jetzt den Behörden. Konkret fordert der Verband eine Tariferhöhung von mindestens 30%. Das, um Betriebskosten und faire Löhne zu zahlen.
3: Ausfallmeldung zur S7 nach Luzern.
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1: Flavia, was läuft beim Wetter?
4: Wir haben endlich alle Hitzewellen überstanden, wenn ich das richtig sehe. Heute hat es auch den ganzen Tag immer wieder ein bisschen geregnet. Und das sollte eigentlich auch so bleiben bis nächste Woche. Mit Höchsttemperaturen am Mond von nur 18 Grad sollte es eigentlich relativ kühl bleiben. Die Sonne wird sich auch nicht unbedingt wirklich zeigen die nächsten paar Tage. Also ich glaube, jetzt wird es höchste Eisenbahn, um endlich deine Winterjacke rauszuholen. Aktuell auf dem Dreifachwettertag haben wir 20 Grad.
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1: Ja, du hörst Stosszeit hier auf Dreifach mit Flavia und mit Amelia. Die nächsten zwei Stunden begleiten wir dich durch deinen Feierabend hier in der Stosszeit.
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1: Aber zuerst Musik, und zwar «What's Missing» von Prof. Stranger.

0: If It Hurts von Henry Mosto hast du hier gerade gehört. Ein Tinnitus hier auf dem Dreifachprogramm. Das heisst, du hörst diesen Song sicher dreimal am Tag, wenn du fleissig dreifach hörst. Jetzt kommen wir aber zu auch einem sehr guten Stück, und zwar unserem heutigen besten Stück.
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0: Unser heutiges bestes Stück ist ein relativ unerwarteter Collab zwischen zwei MusikerInnen, die doch im Underground eine rechte Grösse erreicht haben. Nämlich der Song «Shards» von Deer Park und Nina. Deer Park ist ein Musiker aus New York und Nina, die kennen wir besonders von ihrer Band Bar Italia. Auf Shards können wir schon einiges als Stilreferenzen, und es kommt einem wirklich auch vor, als ob man den Track schon gehört hat. Es ist ein mega eingängiges Lied, das sehr gut auch schon in den 2000er hat können im Radio laufen. Darum, wir hören jetzt das ganze Stück, unser heutiges bestes Stück, Shards von Deer Park und Nina.

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0: Mary Mind von Lucky Lou hast du hier gerade gehört. Hier in der Stosszeit mit der Flavia und mir, der Amelia. Und der heiße Sommer, der wird bald hinter uns, aber der hat nicht nur uns Menschen Spuren hinterlassen, sondern auch in den Schweizer Alpen. Neue Messungen zeigen, wie stark Gletscher dieses Jahr unter der Hitze gelitten haben.
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2: Wegen der Hitze in diesem Sommer sind die Schweizer Gletscher wieder kleiner geworden. Der Leiter vom Schweizer Gletscher Messnetz Glamos redet von einem verheerenden Sommer. Er sagt, der Schnee ist schon im Juni und Juli verloren gegangen und das zum Teil bis auf den höchsten Gipfel. Das sagt der Glamos-Chef Matthias Huss. Entsprechend haben auch die Gletscher gelitten. Es ist 5,5% vom Eis weggeschmolzen und das ist im Verhältnis sehr viel. Der Glamos sagt, wenn wir den Verlust noch 20 Mal wiederholen, gibt es überhaupt kein Eis mehr.
0: Mit dem Schmelzwasser der Gletscher, der diesen Sommer entstanden ist, könnten wir alle Schweizer Haushalte über 4 Jahre lang versorgen.
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0: Rita's Pop von Rita P. hast du hier gerade gehört. Es ist 5:30. Das heisst, es ist Zeit für Nachrichten hier auf Dreifach.
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0: Für dich am Mikrofon, Amelia. Seit Jahren wächst der Pilatus Tower beim Mattenhof zu Kriens in die Höhe. Jetzt wird aus der Baustelle ein Wohnhaus. Heute, am 1. Oktober, fängt die Schlüsselübergabe an die KäuferInnen. Das schreibt das Immobilienunternehmen Halter in einer Medienmitteilung. Die Einzüge die passieren gestaffelt über mehrere Wochen. Der Pilatus Tower ist mit seinen 113 Metern das höchste Wohngebäude im Kanton Luzern. Der öffentliche Verkehr soll in der Schweiz ausgebaut werden. Das fordert eine neue eidgenössische Volksinitiative. Die Initiative will mehr Menschen dazu bringen, vom Auto auf den Bus, Zug oder aufs Velo zu wechseln. Unter 26-Jährige sowie Studierende, Lernende und weitere bestimmte Gruppen sollen profitieren davon. Für sie soll der öffentliche Verkehr gratis sein. Das Initiativskomitee hat jetzt 1,5 Jahre Zeit, um 100'000 Unterschriften zu sammeln. Der Physiotherapieverband PhysioSuisse fordert mit einer Petition höhere Tarife. Schweizweit sind 112'000 Unterschriften zusammengekommen. Das schreibt PhysioSuisse. Die Unterschriften übergeben sie jetzt den Behörden. Konkret fordert der Verband eine Tariferhöhung von mindestens 30%. Das zum Betriebskosten und faire Löhne können zu zahlen.
2: Ausfallmeldung zur S7 nach Luzern.
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0: Heute haben wir eine Höchsttemperatur von 21 Grad gehabt. Der ganze Tag war bewölkt und ab und zu regnen. Und so sieht es auch weiter aus bis durch die ganze Nacht. Morgen gibt es Höchsttemperaturen von 20 Grad. Aber momentan auf dem Dreifachwetterdach sind es noch 21 Grad.
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0: Du hörst It's So Good von Jamie XX und zwar der All Day Freestyle.

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0: Bounce!
1: Bügeln von Nick und Gritty Bounce hast du hier gerade gehört, am fast 20 vor 6 Uhr, hier in der Stosszeit mit der Flavia und mir, der Amelia.
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1: Reggae, Afrobeats und Dancehall, da denke ich eigentlich eher an Jamaika als an die Schweiz, geschweige denn Zug. Und trotzdem gibt es genau dort seit mittlerweile 20 Jahren ein Kollektiv, das sich dieser Musik verschrieben hat. Und zwar Rising Fire Sound.
3: Das Wochenende feiert das Kollektiv in der Galvanik ihr 20-jähriges Jubiläum. Es gibt Party und Artists und geile Sound und oh mein Gott. Aber erstmal, wer sind sie überhaupt?
4: Rising Fire ist das Reggae Dancehall Kollektiv aus Zug. Wir sind Sandro und der Sevi, ich, sind aber mal 4 Leute gewesen. Und es hat sich nachher mit der Zeit halt einfach so ergeben, dass Sandro und ich noch übrig geblieben sind und seither das zweite unterwegs seit gut 10 Jahren.
3: Du hast gerade den Severin Fabris gehört, er ist Gründer von Rising Fire Sounds.
1: Sie organisieren Veranstaltungen, produzieren selber Musik und bringen Leute aus der Reggae- und Dancehall-Szene zusammen.
4: Also Rising Fire ist ein Reggae-Dancehall-Kollektiv. Man nennt das auch Sound, Rising Fire Sound. Das bedeutet eigentlich, dass man so ein bisschen in der Soundsystem-Kultur unterwegs ist, was auch beinhaltet DJ, ein MC, der das Ganze eigentlich begleitet musikalisch und oft auch mit Uplays gespickt. Das sind so customized Songs von Artists.
3: Wie hat sich das überhaupt genau ergeben?
4: Ursprünglich habe ich angefangen, Reggae-Platten zu sammeln. Das waren so Singles, 7 Inches. Mir die haben viel aufgelegt. Und dann nachher, aufgrund von Veranstaltungen, die ich damals schon organisiert habe, vor dem, dass ich eigentlich DJ war, ja, hat sich das einfach irgendwie so ein bisschen organisch ergeben, dass ich nachher mal auf die Bühne bin, aufgelegt habe und habe dann wie gefunden, ich möchte das einen Sound gründen, habe den Rising Fire gegründet und das andere dazu geholt. Und die anderen beiden, der Loris und der Kevin, die sind dann dazu gekommen später.
3: Angefangen hat das Ganze vor 20 Jahren. Aus der Begeisterung für jamaikanische Musik ist über die Jahre ein grosses Netzwerk entstanden, das mittlerweile auch über Zug rausgeht.
4: Ein bisschen angefangen mit eben Vinyl aufgelegt, lang bis, vielleicht 2010, 11. Und haben dann nachher den Switch gemacht auf digital mit Serato. Und dann sind wir halt eben die Vierte gewesen und Partys gemacht, im Zug auch Sachen organisiert, in der Industrie 45, in der Galvanik. Ja, und danach im Zug Sachen veranstaltet und dann aber auch ausserkantonal aufgelegt. Und irgendwann ist es dann auch international geworden.
3: Rising Fire Sounds war nicht nur in der Schweiz unterwegs gewesen. Das Kollektiv hat seine Musik auch über die Landesgrenzen herausgebracht.
4: In Verbindung mit Soundclashes, das sind so Competitions zwischen Reggae und Dancehall Sounds, wo es nachher sehr kompetitiv wird, eben auch mit Uplates, unter anderem, wo eben die Customized Songs sind, die dann nachher eigentlich auch für den Sound stehen und so ein bisschen wie ein Aushängeschild sind. Dann.
3: Dass es überhaupt dazu gekommen ist, hat sich am Anfang aber nicht unbedingt gezeigt.
4: Ursprünglich haben wir vor 2 Jahren an einem Soundclash in Wuppertal gespielt. Das war ein Soundclash, wo 12 Sounds gegeneinander angetreten sind. Und dort sind wir Zweiter geworden, was natürlich für uns mega krass war, weil wir uns vorher nie so mega aktiv gemessen haben mit anderen Sounds. Und ja, durch das hat ein bisschen Bekanntheit genossen haben. Und danach sind wir letztes Jahr zum Beispiel in Polen eingeladen gewesen. Bei einem anderen Sound. Sensitive heissen die, die sind aus Lublin. In Polen, dann haben wir dort wirklich an ihrem Geburtstag gespielt.
3: 20 Jahre Rising Fire, da kommen so einige Partys, Konzerte und Begegnungen zusammen. Aber ein Erlebnis ist am Severin besonders geblieben.
4: Letztes Jahr sind wir am Keep It Real Jam gewesen, in Stuttgart. Dort haben wir gegen Rising High gespielt und den Clash auch gewonnen. Und dazu haben wir eben auch Duplates aufgenommen, die customized sind. Und dazu habe ich dir auch einen Song geschickt von Colonel Campbell. Das ist ein Veteran-Reggae-Artist aus den 70er Jahren, wo die Lyrics, die wir für ihn geschrieben haben, gegen Rising High dann aufgenommen hat.
3: Ein wichtiger Teil von der Dancehall-Kultur sind sogenannte Sound-Clashes. Da treten verschiedene Sound-Systems gegeneinander an. Mit der Musikauswahl, exklusiven Songs und der eigenen Performance versuchen sie das Publikum auf ihre Seite zu holen. Und am Schluss entscheidet dann genau das Publikum, wer wir gewinnen.
4: Meistens ist es Publikum. Also es ist wie die Crowd, wo du musst abholen mit deinen Dubplates, die du spielst, mit deinen Speeches. Du probierst ja oft einfach auch durch die Thematik, die du mit dem Dubplate vermittelst, auch irgendeinen Speech dazu bringen, wo eigentlich wie dein Argument, das du gegen den anderen Sound hast, tust backen. Und es ist wie Magic eigentlich, das auf der Bühne passiert, oder? Wie du dealst mit dieser Situation, dass du jetzt auf der Bühne bist, kompetitiv bist und halt die andere Person musst musikalisch, verbal und strategisch kaputt machen, sozusagen. Es ist wie ein Battle.
3: Es ist wie Magic, was da auf der Bühne passiert und man muss sich gegenseitig kaputt machen. Crazy dafür, dass ihr eigentlich alles das gleiche Ziel habt, und zwar die jamaikanische Musik ein bisschen nach Europa zu bringen.
4: Das geht weiter zurück, wo das Soundsystem-Ding angefangen hat. Früher war es so, dass eigentlich du ein Soundsystem gebucht hast und danach ist man eigentlich mit allem eingefahren, mit Boxen, Mischpool, Turntables, alles, und hat nachher sich eigentlich mit anderen gemessen, die auch Soundsystem waren. Und dann ist es darum gegangen, wer lauter ist, wer besser tönt, wer die besseren Songs spielt, wer aktueller ist. Das war schlussendlich eigentlich sehr kompetitiv gewesen. Und Hip-Hop ist ja auch eigentlich aus dieser Kultur entstanden, also Rap. Und Hip-Hop ist eigentlich ursprünglich aus dem Reggae-Dancehall-Kosmos gekommen.
3: Die sogenannten Clashes ziehen sich also bis heute durch.
1: Am Samstag an der Jubiläumsfeier von Rising Fire Sounds spielt sogar eine Luzerner Künstlerin, Karma Bilan. Aber nicht nur, was wir alles erwarten können, was am Severin die Musik bedeutet, das hörst du nach den nächsten paar Songs.
0: Rising Fire Sound, Cam Cool, Cam Quench, Sebi, Sandro, Big Up Trentown, Switzerland, Colonel Campbell Sedat.

0: Queens of the Minstrels von Carnell Campbell hast du gerade gehört. Hier in der Stosszeit deiner Feierabendsendung hier auf Dreifach mit der Flavia und mir, der Amelia.
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0: Seit 20 Jahren bewegt sich Rising Fire Sound zwischen Reggae, Dancehall und Afro-Musik. Und das sind für den Gründer Severin Fabris nicht einfach nur Musikrichtungen. Es steckt einiges mehr dahinter.
2: Es hat mich von Anfang an gecatcht irgendwie. Es ist soul-y, es hat etwas mit mir gemacht und ich habe mich nachher angefangen mit dem Sound zu befassen und es hat mich nicht mehr losgelassen. Also ich bin jetzt wirklich seit 2005 intensiv immer die Musik am lieben, konstant und auch die Kultur hat mich einfach reingenommen, hat mich in Bann gezogen und nicht mehr losgelassen. Ich weiss nicht, was es ist vibey, die Message von Reggae ist mega well auch. Musikalität, irgendwie die Einfachheit und trotzdem Komplexität, ich weiss nicht, es ist das Gesamte, was mich fasziniert.
0: Und genau diese Leidenschaft wird am 3. Oktober in der Galanik in Zug gefeiert. Zum 20-Jahr-Jubiläum holt Rising Fire verschiedene WegbegleiterInnen auf die Bühne. Mit dabei ist auch Karma Bilon, eine Künstlerin aus Luzern.
3: Sie ist Sängerin, Songwriterin und Produzentin und verbindet Schweizerdeutsch mit Reggae, Hip-Hop und Jazz.
2: Karma Bilon ist eine sehr vibe Frau und man hat einfach irgendwie die Fähigkeit, Leute irgendwie reinzuholen mit ihrem Sound, mit der Art, wie sie mit Musik umgeht. Und ich habe sie schon ein paar Mal live gesehen und finde sie grossartig. Ich finde, sie hat das gewisse Etwas, das ich zum Beispiel bei Rising Fire persönlich auch finde. Ich finde, wir haben einen anderen Zugang zu der Musik. Ja, und haben wir gefunden, so Karma Bilon passt mega gut in den Kontext rein.
3: Normalerweise steht Karma Bilon mit einer siebenköpfigen Liveband auf der Bühne. Am Jubiläum läuft das aber anders. Sie präsentiert ihre Songs zusammen mit dem Rising Fire Soundsystem. Wieso das?
2: Das ist eigentlich aus dem Grund, weil wir als Rising Fire Sound eigentlich wie so das Soundsystem-Ding zelebrieren. Und traditionellerweise ist es eigentlich so, zum Beispiel in Jamaika, dass Artists eigentlich oft an diesen Partys gar nicht mit Bands gespielt haben, sondern auf Rhythms gesungen haben. Das sind Instrumentals. Das haben wir eigentlich wie wir jetzt für dieses Event auch so beibehalten. Das macht übrigens Kali P aus.
3: Mit dabei ist auch Kali P, der Künstler mit Wurzeln in der Schweiz. Und Guadalupe ist seit Jahren international in der Reggae-Szene unterwegs und verbindet Reggae und Dancehall mit Hip-Hop und Afrobeats.
0: 20 Jahre Rising Fire sind auch ein Moment, um zurück und vorwärts zu schauen. Denn in dieser Zeit hat sich auch in der Reggae- und Dancehall-Szene in der Zentralschweiz einiges verändert.
2: Ich würde sagen, es ist ein weltweiter Trend eigentlich passiert. Ich glaube, also in der ganzen Musikwelt, dass Subkulturen immer weniger Platz hatten für die Öffentlichkeit, dass alles ein bisschen eher vereinheitlicht worden ist und viel verschmolzen ist. Also zum Beispiel früher hat man wirklich einen Reggae-Dance machen, wo nur Reggae und Dancehall gelaufen ist. Vielleicht auch ein bisschen Hip-Hop und so, das war ja nicht irgendwie mega puristisch gewesen. Aber wo man wirklich einfach das als Reggae-Dancehall-Event können abtun. Und mit der Zeit ist das alles ein bisschen verschwommen und hat zum Beispiel jetzt Reggae und Dancehall eher vielleicht Einzug in Hip-Hop- und Afrobeats-Partys genommen, dass wie so die Partys eher noch ein bisschen gespickt werden mit Reggae-Dancehall-Songs.
3: Und nach 20 Jahren ist für Rising Fire noch lange nicht Schluss. Zuerst wird am Samstag aber mal der runde Geburtstag gefeiert und nachher... Auch für das gibt es schon Pläne.
2: Ich sage, wir gehen ein bisschen mit dem Flow, das, was wir immer gemacht haben. Natürlich mit Liebe im Herzen für Reggae-Musik. Ja, vielleicht kommt etwas rein für die nächsten Jahre. Vielleicht gibt es ein 30-Jahr Rising Fire Sound in der Galvanik.
3: Du hast den Sevi gehört, Gründer vom Rising Fire Kollektiv.
0: 20 Jahre Rising Fire Sound. Gefeiert wird das am Samstag, 3. Oktober in der Galvanik in Zug mit Kali P, Karma Bilon und natürlich Rising Fire selber. Tickets, die gibt's auf Eventfrog.
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1: Lyrical Fire von Kelly P. hast du hier gerade gehört. Dann in der Stosszeit auf Dreifach mit Flavia und mir Amelia. Es ist dann gerade 6:03. Das heisst, es ist Zeit für die Nachrichten.
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1: Seit Jahren wächst der Pilatus Tower beim Mattenhof zu Kriens in die Höhe. Jetzt wird aus der Baustelle ein Wohnhaus. Heute am 1. Oktober fängt die Schlüsselübergabe an die KäuferInnen an. Das schreibt Immobilienunternehmen Halter in einer Medienmitteilung. Die Einzüge die passieren gestaffelt über mehrere Wochen. Der Pilatus Tower ist mit seinen 113 Metern das höchste Wohngebäude im Kanton Luzern. Der öffentliche Verkehr soll in der Schweiz ausgebaut werden. Das fordert eine neue eidgenössische Volksinitiative. Die Initiative will mehr Menschen dazu bringen, vom Auto auf den Bus, den Zug oder aufs Velo zu wechseln. Unter 26-Jährige sowie Studierende, Lernende und weitere bestimmte Gruppen sollen davon profitieren. Für sie soll der öffentliche Verkehr gratis sein. Das Initiativskomitee hat jetzt 1,5 Jahre Zeit, um 100'000 Unterschriften zu sammeln. Der Physiotherapieverband Physio Suisse fordert mit einer Petition höhere Tarife. Schweizweit sind 112'000 Unterschriften zusammengekommen. Das schreibt Physio Suisse. Die Unterschriften übergeben sie jetzt den Behörden. Konkret fordert der Verband eine Tariferhöhung von mindestens 30%. Das, um Betriebskosten und faire Löhne zu zahlen.
3: Ausfallmeldung zur S7 nach Luzern.
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1: Flavia, wie sieht es aus beim Wetter?
4: Amelia, ich glaube, wir haben die Hitzewellen überstanden.
1: Finally!
4: Wie ich das jetzt gerade gesehen habe, hat es jetzt nämlich komplett abgekühlt. Heute mit Regen, auch die nächsten paar Tage, wird die Sonne nicht wirklich viel mehr vorkommen als heute. Mit Höchsttemperaturen von etwa 20 Grad bis nächsten Mittwoch wird es einfach relativ kühl. Nächste Woche kommt auch der Regen wieder vor. Also oh mein Gott, es wird Zeit für deine Winterjacke. Aktuell, oder Herbstjacke, aktuell vom Dreifach-Wettertag sind 20 Grad.
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1: Apropos Winter.
4: Ja.
1: Bist du hyped auf den Winter?
4: Hey, weiss noch nicht.
1: Ich sage dir ehrlich, ich freue mich so drauf, wenn es so kalt wird, dass du so Leggings, so schöne Baumwoll-Leggings drunter anlegen, unter den eigentlichen Hosen und dann so eine coole Jacke, einen coolen Pulli. Ich freue mich so auf die Zeit. Langsam, es ist mir echt einfach zu heiß. Es ist jetzt immer noch irgendwie 25 Grad gefühlt. Aber irgendwie windet es trotzdem und dann ist es kalt. Also, nein, ich finde es wirklich scheiße.
4: Ja, ich check ein bisschen, was du meinst. Aber ich kann eigentlich den Herbst gerne, weil dann ist es gerade so okay. Weil im Winter, wenn ich dann mir meinen fucking Arsch abfriere, ja, nein.
1: Aber Herbst, Entschuldigung, zurück zum Herbst.
4: Ja.
1: Herbst. Es Herbst. Ist am Morgen 12 Grad und dann am Mittag 22. Und dann am Abend wieder arschkalt. Ich meine, das ist ja vorgegeben, um verkältet zu werden. Wieso kann man sich ja nicht wettergerecht anlegen?
4: Okay. Ja, ich sehe, du bist da wirklich stärker dran als ich mit deiner ja. Meinung.
1: Good for you. Also.
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1: Es ist 6 Uhr, du hörst Stosszeit hier auf Dreifach. Noch eine Stunde begleitet Flavia und ich, Amelia, Dichterin für Abend mit ein bisschen Musik. Und zwar Heat von Tavlo und SG Lewis.

0: Hey, das ist eine ganz wilde Story. Wir haben so eine Wanderung gemacht zu Rio und dann musst du durch, das ist eine berühmte Wanderung, musst du durch die Favelas durchgehen und dann von oben starten. Aber weil es dort irgendwie einfach nicht so viel los war, musste ich mega lange warten auf die anderen und ich musste 20 Minuten oben alleine warten, weil du musst so im Roller rauf. Und das war dann schon ein bisschen scary gewesen. Es sind schon casual Leute mit Waffen dort.
1: Was?
0: Ja!
1: Hä?
0: Ja.
1: Ich glaube, ich lebe in einer anderen Welt manchmal.
0: Ja. Ja, ja, ja.
1: Crazy.
0: Aber ein ganz anderes Thema. Es gibt nämlich mega gute Nachrichten aus den Schweizer Alpen. Beim Bartgeier gibt es dieses Jahr so viel Nachwuchs wie schon lange nicht mehr.
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1: In den Schweizer Alpen sind seit Anfang des Jahres 30 Bartgeier ausgeflogen. Das ist laut der Stiftung Pro Bartgeier ein Rekord für die Wiederansiedlung der Greifvögel in der Schweiz. Die meisten Bartgeier leben momentan in Graubünden und im Wallis. Der Bartgeier ist am Anfang des 20. Jahrhunderts im Alpenraum ausgerottet. Das, weil man denkt, er ist der Lämmerdieb. Später haben wir gemerkt, dass das nicht der Bartgeier war. Darum läuft seit über 30 Jahren in der Schweiz ein Wiederansiedlungsprojekt.
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0: Paula Woman von Roshina hast du da gerade gehört. Hier in der Stosszeit auf Dreifach mit der Flavia und mir, der Amelia. Es ist fast 20 ab 6 Uhr und jetzt ist es Zeit, ein in schöne Schweizer Mundart-Dialekt hineinzuschauen.
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0: Flavia, wie gut kennst du dich aus im Schweizer Dialekt?
4: Ich glaube nicht mega.
0: Wir testen das jetzt. Und zwar ein Wort für dich. Was meint Grüezini?
4: Oh mein Gott. Grüezini.
0: Grüezini.
4: Also Grüezi ist Ahoi.
0: Und dann noch ein N-I.
4: Ein N-I ist wie so, ich sage dir Grüezini, wenn ich dir eigentlich nicht was Ahoi sagen
0: will. Wieso sagst du denn Grüezini? Das hast du sogar so noch länger. Willst du eine Auswahl?
4: Ja.
0: Okay. Option A. SchweizerInnen, die nicht im Kanton Wallis leben. B. Begrüßung für Menschen, die man nicht kennt. C. Grußformel für Guten Morgen.
4: C.
0: Das ist falsch.
4: Scheiße.
0: Mit Grüezini bezeichnet WalliserInnen alle AusserschweizerInnen.
4: Sicher nicht.
0: So fies.
4: Das hätte ich jetzt als letzte Option genommen.
0: Es kommt davon, weil das in der Deutschschweiz übliche Grüezi oder Grüße hier nicht verwendet wird. Man sagt im Wallis guten Tag oder Salü.
4: Ah, macht
0: okay.
4: Sinn.
0: Ja, darum sind wir Grüezini, gell?
4: Damn, Grüezinis, living the life.
0: Yeah.
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0: Coco, von Bois en Sur, hast du da gerade gehört. Es ist 6:35. Das heisst, es ist Zeit für die Nachrichten hier auf dreifach.
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0: Für dich am Mikrofon Amelia. Seit Jahren wächst der Pilatus Tower beim Mattenhof zu Kriens in die Höhe. Jetzt wird aus der Baustelle ein Wohnhaus. Heute, am 1. Oktober, fängt die Schlüsselübergabe an die KäuferInnen. Das schreibt das Immobilienunternehmen Halter in einer Medienmitteilung. Der öffentliche Verkehr soll in der Schweiz ausgebaut werden. Das fordert eine neue eidgenössische Volksinitiative. Die Initiative will mehr Menschen dazu bringen, vom Auto auf den Bus, Zug oder aufs Sofa, aufs Velo zu wechseln. Unter 26-Jährige sowie Studierende, Lernende und weitere bestimmte Gruppen sollen profitieren davon. Für sie soll der öffentliche Verkehr gratis sein. Das Initiativskomitee hat jetzt 1,5 Jahre Zeit, um 100'000 Unterschriften zu sammeln. Der Physiotherapieverband Physio Suisse fordert mit einer Petition höhere Tarife. Schweizweit sind 112'000 Unterschriften zusammengekommen. Das schreibt Physio Suisse. Die Unterschriften übergeben sie jetzt den Behörden. Konkret fordert der Verband eine Tariferhöhung von mindestens 30%.
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0: Heute haben wir eine Höchsttemperatur von 21 Grad. Den ganzen Tag war es bewölkt und immer wieder regnerisch. Morgen gibt es eine Höchsttemperatur von 20 Grad. Es wird also etwas kälter als heute. Auch morgen wird es regnerisch und bewölkt. Momentan um den Dreifachwettertag 20 Grad.
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0: Du lass die Stosszeit von 5 bis 7. Das heisst, wir sind noch eine halbe Stunde für dich da. Hier in der Stosszeit, Flavia und ich, Amelia.

Partytime ist Stichwort. Stosszeit, die geht nämlich nur noch bis am 7. Nach dem 7. von 7 bis 8 findet der Vekal statt, deine Ausgangssendung hier auf dreifach. Und das Mal haben wir das Partylabel genauer angeschaut. Und zwar Boucher Boucher. Die machen Afro-Partys, die richtig geil sind, richtig geile Stimmung, richtig geiler Sound. Mehr zu dem hörst du nachher im Vekal. Genau. Jetzt geht's aber weiter mit Musik, und zwar Kantonspolizei Basel von Kian.

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0: Cairo FM von Elevia, hast du hier gerade gehört. Hier in der Stosszeit auf dreifach, hier mit der Flavia und mir, der Amelia. Es ist 7:03. Das heisst, es ist nochmal Zeit für Nachrichten, bevor es dann weitergeht. In Vekal.
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0: Für dich am Mikrofon Amelia. Seit Jahren wächst der Pilatus Tower beim Mattenhof zu Kriens in die Höhe. Jetzt wird aus der Baustelle ein Wohnhaus. Heute am 1. Oktober fängt die Schlüsselübergabe an die KäuferInnen. Das schreibt das Immobilienunternehmen Halter in einer Medienmitteilung. Die Einzüge passieren gestaffelt über mehrere Wochen. Der Pilatus Tower ist mit seinen 113 Metern das höchste Wohngebäude im Kanton Luzern. Der öffentliche Verkehr soll in der Schweiz ausgebaut werden. Das fordert eine neue eidgenössische Volksinitiative. Die Initiative will mehr Menschen dazu bringen, vom Auto auf den Bus, Zug oder aufs Velo zu wechseln. Unter 26-Jährige sowie Studierende, Lernende und weitere bestimmte Gruppen sollen profitieren davon. Für sie soll der öffentliche Verkehr gratis sein. Das Initiativkomitee hat jetzt 1,5 Jahre Zeit, um 100'000 Unterschriften zu sammeln. Der Physiotherapieverband Physio Suisse fordert mit einer Petition höhere Tarife. Schweizweit sind 112'000 Unterschriften zusammengekommen. Das schreibt Physio Suisse in einer Medienmitteilung. Diese Unterschriften übergeben sie jetzt den Behörden. Konkret fordert der Verband eine Tariferhöhung von mindestens 30%. Das, um Betriebskosten und faire Löhne zu zahlen.
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0: Flavia, du hast auch die aktuellen News zum Wetter. Was gibt's?
3: Die aktuellen News zum Wetter für dich. Und zwar, so verregnet wie heute oder so kalt wie heute, bleibt es auf jeden Fall die ganze nächste Woche an. Die Sonne zeigt sich erst wieder am Montag so ein bisschen, aber auch nur ganz schüch. Nächste Woche kommt es definitiv wieder regnen. Ich glaube, jetzt ist höchste Eisenbahn. Deine warmen Kleider, Wollensocken, Unterleggings, Ski-Unterwäsche vorholen. Aktuell auf dem Dreifachwettertag sind 20 Grad.
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4: Ja, du hast es gerade gehört, der Vekal fängt jetzt an. Für dich am Mikrofon bin ich und mit mir im Studio ist Amelia und wir geben dir jetzt hier den besten Partysound durch. Wir sagen dir, wo das Wochenende die coolsten Partys stattfindet und die coolste Musik gespielt wird. Und wenn du es noch gar nicht kannst erwarten, dann bleib jetzt dran, weil wir geben dir jetzt hier den besten Party-Sound durch. Und für dich fängt es gerade an mit Yannick von der Chiara Baba.

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geiler Sound, da haben wir natürlich genug davon heute. Du hast gerade Veleda von Sumi gehört und wir erzählen dir jetzt, auf was du dich heute kannst freuen im Vokal.

Zuerst hörst du, welche krassen Bands das Wochenende in Luzern auftreten. Wo du das Wochenende in den Ausgang kannst gehen kannst, wo die geilsten Partysteiger und die coolsten Clubs sind, das hörst du natürlich auch. Und das Beste, Amelia erzählt uns heute etwas über die Bouger Bouger Party im Flora. Eine Premiere, die wir nicht verpassen dürfen. Also bleib auf jeden Fall dran, es wird crazy.

0: Du willst wieder mal richtig geilen Live-Sound hören, dann lass jetzt gut zu, weil dann weisst du nämlich, wo es das zu hören gibt.
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0: Wenn du ganz spontan unterwegs bist, dann kannst du heute noch ins Tribus. Dort spielt heute nämlich Lilac Altitude.

Lilac Attitude ist eine Pop-Grunge-Band aus Basel und sie releasen morgen ihren neuen Song Crocodile Tears. Vielleicht teasen sie das ja auch heute schon. Auf ihrer Webseite schreiben sie «The world is on fire, Lilac Attitude are roasting marshmallows». Und das passt ganz zu ihrem Sound. Hat sich gepackt, dann geht heute auf die halbe Zähne ins Treibhaus. Wenn ihr so Rap oder Hip-Hop hören willst, dann geh am Freitag ins Neubad. Dort spielt Eto.

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1: Harte Beats, direkte politische Texte und einen kranken Flow. Diese Rapgruppe hat es in sich. Die Queere Band verwandelt die Bühne in einen verbindenden Ort, wo Wut zum Antrieb und das Mitreden ansteckt werden. Zieht ihr rein, Eto Release Tour

0: Split System, den du hier gerade hörst, kommt aus Melbourne, Australien, direkt ins Sattel und bringt dir den besten australischen Garage-Punk-Rock auf ihrer Europa-Tour. Sind sie schon zu Berlin, in Amsterdam und in Paris auftreten und kommen jetzt auf Luzern. Am 9:30 fängt es an und Tickets bekommst du für 26 Franken.
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0: Du hast gerade Arena von Sega Bodega und Safety Trance gehört. Am 3. Oktober findet Bouge Bouge Party zum ersten Mal im Club Flora statt.
1: Bouge Bouge ist ein Label, das Party organisiert. Bei diesen Partys läuft Afrobeats, Amapiano und Urban Musik. Hinter Bouge Bouge steht der Mo und der Lazar, auch bekannt als DJ Laszlo.
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1: Der Lazar und der Mo kennen sich seit 3 Jahren und seit 2,5 Jahren organisieren sie zusammen die Bouge Bouge Partys. Kennengelernt haben sie sich mitten im Clubleben zu Luzern. Das erzählt uns der Lazar von Bouge Bouge.
3: Wir haben mit dem Larbre eine Safari gemacht damals und ich habe eben aufgelegt dort. Und dann haben wir es kennengelernt und dann ist das gerade geklickt. Und dann ist die Idee daraus entstanden, dass es im Larbre halt cool war. Auch Community entstanden und so. Und dann haben wir aber gesehen, dass da mehr drin ist. Und durch die Liebe also zu dem Sound haben wir gesagt, okay, es wäre cool, wenn wir etwas könnte draussen machen, mal so Daydance-mässig.
1: Und so ist Bouge Bouge langsam entstanden.
3: Das ist eigentlich mehr so aus der Freude heraus, dass, dass ich auch den Song spielen kann. Und er hat auch wollen, dass wir das auch ein bisschen zelebrieren. Und dann ist es eigentlich eher so entstanden, dass wir gesagt haben, komm, wir haben jetzt eine Location, Gleis 13 war das erste Mal. 100 Leute, 150 Leute, easy, dass wir unsere Freunde einladen und so weiter. Und dann ist das eigentlich das erste Mal gewesen. Und von dort hat es eigentlich gestartet. Ja.
0: Nach dem Gleis 13 ist es dann weitergegangen im Weissen Schaf. Im Weissen Schaf hat es so richtig angefangen zu wachsen. Später haben sie das erste Mal eine Party im Lido Beach House veranstaltet.
1: Und das Wochenende am Samstag, am 3. Oktober, passiert Bouge Bouge das erste Mal im Club, und zwar im neuen Club Flora.
3: Das erste Mal eigentlich eine Premiere, dass wir es in einem Club machen. In dem Sinn. Und es ist so, dass wir dort einfach wirklich um 8 Uhr starten, weil es einfach von der Möglichkeit her halt nicht anders geht. Und wir starten um 8 Uhr. Ich glaube, wir sind eines der ersten Labels, die um 8 Uhr schon starten. Und nicht um 11 Uhr, sondern um 8 Uhr bis zum Schluss. Und ja, es ist Premiere. Und da haben wir unbedingt dabei sein. Weil es ist eigentlich der Laden jetzt, glaube ich, und wird auch in Zukunft der Laden sein, wo gute Musik läuft und vor allem in dieser Nische stattfindet. Dann.
0: Du hast gerade den Lazar gehört. Er ist jemand von 2 Leuten, die hinter Bouge Bouge stehen.
1: Die Partys, die sind für alle gedacht, erzählt uns der Lazar.
3: Also jeder, der wirklich positive Vibe erleben will und wirklich mal etwas anderes erleben will, als wir nicht die regulären Clubnächte, dann kommt der Bouge Bouge.
1: Positive Vibes stehen im Fokus. Für das braucht es auch gute Musik. Der Lazar ist selber DJ unter dem Namen DJ Laszlo. Er erzählt uns aber, dass er sich selber vom Auflegen ein bisschen zurückgezogen hat.
3: Wir holen auch DJs von anderen Kantonen. Wir versuchen auch international DJs zu holen, die passen. Das ist halt immer so eine Budgetfrage. Aber wir haben jetzt auch schon einen aus Belgien, DJ. Wir versuchen auch wirklich das auszugleichen. Also das heisst, wir haben immer einen weiblichen DJ dabei, einen männlichen DJ. Wir haben von Anfang an Susu von Zürich dabei, die auch regelmäßig bei uns spielt. Jetzt haben wir die Leila am Samstag im Flora. Und wir tun das eigentlich immer wieder so ein bisschen ausgleichen, aber immer mit Qualität. Also es muss wirklich, bei uns muss einfach die Qualität stimmen. Das kannst du auflegen bei der Bouge.
1: Und wie soll es mit Bouge Bouge weitergehen?
3: Ich wünsche mir, dass es weiterhin so organisch wächst. Dass wirklich, wir haben wirklich, das ist, wir haben Wert darauf gelegt, wir wollen da nicht irgendwie kommerziellen Nutzen daraus ziehen. Das war uns nie ein Anliegen gewesen. Wir haben es wirklich der Liebe rausgemacht zur Musik, zu den Leuten. Dass wir einfach Leute zusammenbringen, die wirklich eine gute Zeit haben miteinander. Positive Zeit haben miteinander. Und das ist eigentlich meine Zukunftsvision oder auch vom Mo und von mir, dass das eigentlich so weiter wächst und wir da wirklich vielleicht noch eventuell etwas Größeres irgendeines machen könnten.
1: Am 3. Oktober kannst du dir selber ein Bild davon machen, dann findet die Party zum ersten Mal im Flora statt.
0: Wenn du also Lust auf Afrobeats, Amapiano und Urban Music hast, dann weißt du, wo du am Samstag hin musst.
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0: Und jetzt geht's für dich weiter mit By the Throat.

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0: Du hast Pressurized von Van gehört, hier im Vekalo auf Radio 3-fach von 7 bis 8 Gent Amelia und ich, Clara, dir die wichtigsten Infos hören, die du musst haben, wenn die coolsten Partys willst, erleben das Wochenende. Doch bald ist schon 8 und der Vekalo ist fertig. Doch für dich geht es hier natürlich weiter, und zwar mit dem Mond Sonor.
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2: Yo, es gibt wieder eine kleine Premiere. Ich glaube, es ist das erste Mal seit Jahren, dass ich das Mond Sonor darf moderieren, zusammen mit Mila.
3: Yes, hello.
2: Und ich habe dir sehr schöne Musik mitgebracht aus Polen, nämlich mit dem Bogdan Sekalski. Er ist eigentlich Regisseur von Animationsfilmen, schafft in seiner Musik aber ähnlich digital abgespacede Traumwelten wie in seinen preisgekrönten Kurzfilmen. Der Bogdan Sekalski, der hat auch kurz mit uns geredet über sein neues Album Final Boss Poems. Aber das ist nicht alles, was du hörst.
3: Yes, nämlich für die zweite Stunde habe ich dir auch noch zwei Musikprojekte mitgenommen. Eines ist eins aus London. Das ist World Peace DMT, ein Musikprojekt aus London, und am 24. Juli haben sie ihr neues Album Flowers Powers rausgebracht, und in das werden wir in voller Länge eintauchen, wie auch in ein anderes Musikprojekt, aber das erfährst du dann ab der 8. mit mir und dem Gabi im Manzanach.
0: Wird nice, klingt auf jeden Fall mega spannend, also schalt unbedingt ein. Jetzt ist noch nicht 8, für dich geht es da noch 15 Minuten weiter mit dem Vekal, und zwar mit dem nächsten Song.

0: Underground Superstar von Margot hast du gerade gehört. Und wenn dein Sozialleben auch mega underground ist und du das Wochenende leider an keiner Party eingeladen bist, dann erzähl ich dir jetzt, wo du sonst hinkommst.
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0: Heute Abend. Du bist im Herzen eigentlich Rapper, dann musst du heute Abend unbedingt in die Bar 59. Das Rapper Neujahr Open Mic ist zurück in der Bar 59. Egal ob du schon Gangster-Rapper bist oder noch ein blutiger Anfänger, alle sind willkommen. Ob Freestyle oder Text, es ist alles erlaubt. Am 8. wenn du natürlich das erste Vokal fertig gelost hast, kannst du nicht direkt ins 59 gehen, weil eine Anmeldung brauchst keine und der Eintritt ist gratis. Und wenn du nicht so der Rapper bist, kannst du auch ganz normal Karaoke singen, weil ab 9 ist wie jeden Donnerstag die Karaoke im 59.
2: Der Freitag!
0: Amelia und ich waren ja den Sommer in der Dominikanischen Republik und dort tanzen wir Bachata. Wenn du den Vibe auch spürst, musst du auch gar nicht so weit weg. Weil der Freitag, wenn du dort in den Südpol gehst, kannst du den karibischen Vibe so richtig spüren. Der DJ Theo macht Salsa, Bachata und Merengue. Eine Nacht voll geile Beats und purem Ferienfeeling. Am 8. im Südpol, Tickets sind 10 Franken. Ist einmal billiger als ein Karibikflug. Und du findest Rock'n'Roll besser als Bachata? Dann gehst du am Samstag besser in die Schür. Dort legt der DJ Wick the Wiggler auf. Er zeichnet dich aus durch eine Mischung aus 60s Soul und 50s Rhythm and Blues. Sound und natürlich viel Rock'n'Roll. Du willst das Nostalgie-Feeling, dann geh am Freitag ab 11 Uhr in die Schür. Der Eintritt ist gratis.
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0: Am Samstag im Neubad findet Afterparty vom Groove-Zirkus statt. Ab 11 Uhr kannst du nach einem exzessiven Daydance im Treibhaus direkt in den Neubad-Club. Bist du ready to groove? Dann kannst du natürlich zuerst ins Treibhaus für den Daydance und nachher ins Neubad. Ab 11 Uhr gehen, weiter tanzen. Tickets kosten 15 Franken. Lieber Metal oder New Metal? Wenn dich das interessiert, dann gang ins Kino Bourbaki. Ich würde dir jetzt natürlich gerne sagen, dass dort Linkin Park auftritt, aber leider nicht. Dafür läuft dort der neue Film Linkin Park Unshatter. Der Film begleitet die Band im ganz kleinen Kreis und erzählt so die hart und ungeschminkte Geschichte vom Neubeginn der Band nach dem tragischen Verlust des Bandmitglieds Chester Bennington. Bist du gespannt? Dann gang am Samstag ins Kino Bourbaki. Am 20.08. fängt der Film an.
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0: Hoffentlich weißt du jetzt, was du das Wochenende unternehmen kannst. Wenn du jetzt schon voller Vorfreude bist, dann bleib dran, weil wir lassen dir jetzt noch bis am 8. geilen Sound ab und sorgen für richtige Partystimmung.

0: AS for Africa von Isaiah Hull hast du gehört, hier im Vokal, aber es ist leider auch schon der letzte Song, den du hörst im Vokal. Ich, Clara und Amelia haben dich eine Stunde hier durch deinen Abend begleitet. Das ist jetzt aber leider vorbei. Für dich geht es so natürlich weiter. Yo, DJ!
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2: Keine Nervous, First Monsonor, since years, Mila.
0: Oh my God.
2: Und ich, Gabriel, sind die nächsten 2 Stunden für dich hinter dem Mikrofon und begleite dich durch eine spannende Reise, durch den musikalischen Untergrund. Das ist Monsonor.
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0: Es ist 7:01, das heisst, wir starten jetzt offiziell rein. Ismon Sonoch, deiner Musiksendung für den neuesten Underground. Und ich und der Gabi haben dir heute ganz viel mitgebracht und werden dir ganz viel erzählen. In der ersten Stunde starten wir rein gerade mit 2 Musikprojekten. Eines ist aus Amerika und eins aus der UK. Aber rein starten tun wir mit World Peace DMT. Kennst du sie?
2: Ich kenne sie nicht, aber ich kenne einen Song von ihnen.
0: Okay.
2: Big Yellow Taxi.
0: Yes.
2: Weil das ist von einer sehr grossartigen Sängerin von der Joni Mitchell. Mhm. Ist das das Cover?
0: Cute, ja. Über die haben nämlich ein Album rausgebracht am 24. Juli namens Flowers Powers. Und in das werden wir heute in voller Länge reinlassen. World Peace DMT ist nämlich ein experimentelles Musikprojekt aus London, wo originally gemacht worden ist vom Musiker Leo Fincham zusammen mit seiner festen Kollaborationspartnerin der Rowan Please macht das Projekt jetzt eine unkonventionelle Mischung aus Lo-Fi, Indie, psychedelischem Pop, Bedroom-Pop und experimenteller Akustikmusik. Sie testet sich da also durch die Genres ein bisschen durch. Ihr Sound zeichnet sich vor allem aus, weil Ihren Sound zeichnet sie aus. Der Fincham beschreibt die Musik nämlich selber als den 60er-Jahren gefiltert durch einen Taschenrechner. Was eine crazy Beschreibung. Darum würde ich sagen, dürfen wir nicht zu lange rundherum reden und lasst euch mal in die ersten paar Tracks rein vom neuen Album.
2: Spiritualität, das hörst du nicht nur im Bandnamen World Peace DMT raus, sondern auch beim nächsten Track. Du hörst World Peace DMT mit Jesus Jesus. Es ist 3:08. Du hörst es mal so noch da auf dreifach mit der Mila und mir im Gab.

0: plötzlich ein bisschen nachdenklich geworden von all dem Flower Power Spiritual Hippie Zeug vom Anfang. Plötzlich ein bisschen mellow geworden. Ein Track benannt nach dieser wundervollen MTV-Sendung.
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0: Du hast World Peace DMT und Gucci Samo gehört mit Pimp My Ride.
2: Yes.
0: Mila, hast du die Sendung mal gesehen?
2: Nein.
0: Du bist wahrscheinlich viel zu jung.
2: Ich bin zu jung. Sorry, ich bin Alpha. Gen Alpha gefühlt.
0: Ist es schon Gen Alpha?
2: Nein, ich bin Gen Z.
0: Okay.
2: Please.
0: Ja, ich mag mich noch erinnern, die legendären MTV-Shows Pimp My Ride, wo die Leute einfach wirklich mit den gottlosesten, abgefucktesten Autos zum Rapper-Exhibit gefahren sind und der hat dann irgendwie mit so einem Lötgerät das Blech von dem Auto irgendwie neu zusammengeschweißt und neue Motoren gebaut und so.
2: Krass, ja. Ich denke aber nicht, dass es in diesem Lied um das gegangen ist, aber trotzdem sicher ein Banger gewesen.
0: Ich habe schon das Gefühl, es ist...
2: Sagst
0: du? Ich habe das Gefühl, es
2: so,
0: ist...
2: So, ich lote dir dein Auto neu.
0: Mehr oder weniger Pimp My Ride als oh shit, ich bin abgefuckt und ich muss aufgepimpt werden, ich brauche ein Update und so. Es ist also mega ein Song voller Verletzlichkeit und so. Yes. Also so hätte ich es jetzt gedeutet.
2: Ja, schon ein bisschen deeper eben als vorher, so es wo man in dem Spirituality

0: sie haben da gar keinen Stopp, sie probieren sich überall aus, wie es geht. Das Projekt sieht sich aber nicht als klassische Band, sondern als ein wandelbares Akustikprojekt. Also je nach Konzert treten sie entweder als Solo-Act auf oder sie kommen das zweite Mal als siebenköpfige Band und manchmal sogar als ein Whole Life Marching Brassband. Also wenn du an ein Konzert von ihnen gehst, you never know, entweder poppt einfach nur jemand auf oder es kommen gerade 20 Menschen, also lass dich überraschen. Ursprünglich war World Peace DMT auch eigentlich im Alleingang, nämlich mit dem Leo Finchman. Und er hat angefangen, seine Musik in seinem Schlafzimmer aufzunehmen und so dann auch zu releasen. Wir wissen aber jetzt, dass er das nicht mehr allein macht, sondern mit der wunderbaren Rowan Please. Und die zusammen sind einfach ein absolutes dynamisches Power-Duo. Gabi, ich würde sagen, wir müssen wieder reinhören in die nächsten paar Tracks.
1: Ja, vom Bedroom-Projekt zu etwas Größerem nachgewachsen. Du hörst World Peace DMT mit Bigger Than Jesus, das Manzana, dann dreifach. Viel Spaß. 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

0: World Peace DMT mit When Summer Comes. Man hört noch Charuti Box, das typische Instrument aus der indisch-klassischen Musik im Hintergrund. Alles ein bisschen eine spirituelle Atmosphäre. Du hörst Monsono, deine Sendung für Neuentdeckungen aus dem musikalischen Underground. Es ist 8:30, 9:00, noch bis um 10:00 hörst du Milla und mich, der Gabriel.
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2: Yes, wie du es gehört hast, wir befinden uns immer noch im Album von World Peace DMT, Flowers, Powers. Und vor denen sind wir vor allem stecken geblieben, wie eigentlich der Leo Finchman gestartet hat, allein in seinem Schlafzimmer mit der Musik. Aber er hat eigentlich nicht mit dem Sound reingestartet, den wir jetzt so hören, mit den eher helleren Klängen. Er hat nämlich gestartet mit ihrem düsteren Sound, hat dann aber nach etwas hellerem und emotionalerem gesucht, was die Zuhörer mehr mitnehmen kann. Und man könnte sagen, dass er das auf jeden Fall geschafft hat, zu erreichen. Für ein Zeitchen ist bei ihm nämlich auch leider nicht so viel gelaufen, bis es dann aber zum entscheidenden Wendepunkt kam, wo er die Musikerin Rowan Please in sein Boot geholt hat und mit ihr dann das Duo World Peace DMT richtig aufgebaut hat. Aus dem Solo-Projekt hat sich also ein dynamisches Duo entwickelt und durch ihre Zusammenarbeit hat sich auch der Sound extrem verändert. Langsam sind sie in verspielte Sound mit fröhlichem Melange aus Pop und Folk geschmolzen und mit ihrem neuen Album Flowers Powers, weil es am 24. Juli dieses Jahr rausgekommen ist, haben sie sicher eher eine ruhigere Zeit von sich zeigt. Und Gabriel, ich will dich fragen, wie findest du es bis jetzt? How are you feeling the music?
0: Ich finde es mega cool. Es erinnert mich irgendwie so ein bisschen an die unerzwungene Energie von Frank Zappa mit seinen Mothers of Invention. Die haben auch so irgendwie so das spirituelle und den Hippie Friede, Freude, Eierkuchengeist von der Hippie-Kultur aufgenommen. Aber das halt so auf eine mega eigene, ironische Art so überspielt und künstlerisch sehr eigensinnig reproduziert. Und das höre ich irgendwie bei World Peace DMT, auch wenn da recht viel Gen-Z-Energie um ist, höre ich das auch so ein bisschen raus.
2: Yes.
0: 50 Jahre später, der Geist von der Mothers of Invention von Frank Zappa ist still alive. Aber ich würde sagen, wir lassen es wieder ein bisschen rein.
2: Of course, wir lassen es wieder rein, nämlich jetzt in die letzten 3 Tracks vom Album Flowers Powers.
0: Du hörst Tabletop von World Peace DMT.

0: gebildetem Freak Hippie Folk zu dem Country Blues Ballad over here. Du hast World Peace DMT gehört mit Lonesome, einem Track, der mich ein bisschen an Rick Nelson erinnert. Voll so. Mir geht's scheiße, aber ich mache trotzdem hure schöne Musik draus.
1: Oh, das check ich. Ja. Voll.
0: Du hörst Monzono da um 8:30 mit der Mila und mir, Gabriel. Wir sind immer noch in der Stunde, wo Mila du die Musik auswählst.
1: Yes, wir befinden uns immer noch da. Genau, wir sind jetzt durch. Wir haben das Album Flowers Powers von World Peace DMT in voller Länge uns einmal gönnt, die Sounds von jedem Genre gefühlt gemischt, dass sie unsere Ohren können bezaubern können. Und jetzt gehen wir aber weiter und schließen ab mit dem Kapitel, so wie es mir auch tut. Das Duo ist wirklich eines, was mir am Herzen liegt, das wirklich schöne Musik macht. Jetzt müssen wir uns aber von dem ein bisschen befreien, die Nadelschnur durchschneiden und es geht weiter, nämlich mit einer Sängerin aus New York. Wir befinden uns jetzt also in America. Nämlich my pronouns.
0: R-U-S-A.
1: Yeah! Das haben wir uns vorhin auch gerade noch angehört. Sehr lustig gewesen. Und jetzt gehen wir aber weiter mit Miss Grit. Sie ist eine amerikanische und koreanische Elektronikmusikerin aus New York, Queens. Und sie macht experimentelle Indie-Rock und elektronische Popmusik, welche sich vor allem durch klangliche Texturen, verzierte E-Gitarren und auch futuristische Synthesizers auszeichnet. Und sie ist in Michigan aufgewachsen, hat an der New York University Musiktechnologie studiert. Das ein crazy Studium, das man dort durchzieht und verbindet jetzt gekonnt, wie sie auch soll, ihr riesiges Wissen über Musik und Tontechnik mit ihrer eigenen musikalischen Art. Darum lassen wir gerade rein. Sie hat nämlich ein Album released, Under My Umbrella, am 24. April. Und das hat uns nicht aus dem Weg gehen können. Das müssen wir hier eine perfekte Monsanto anschauen.
0: Du hörst gerade den ersten Track, das ist Tourist Mind. 5:30, das ist Monsanto mit der Mila und mir, Gabriel.

0: Du hast «Miss Grit» gehört mit «Where's My Head?». Es ist 5 vor 9 Uhr. Du lassest das Manzana, deine Sendung mit musikalischen Neuentdeckungen aus dem weltweiten internationalen Underground.
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0: Noch ein bisschen mehr als eine Stunde sind Mila und ich für dich da. Mila, du hast «Miss Grit» mitgebracht. Was kannst du mir über «Miss Grit» erzählen?
2: Yes! Vorher haben wir ja schon darüber geredet, wie sie eigentlich schon mega lange Musik macht und eben auch Musiktechnologie studiert hat und das jetzt auch gekonnt mega gut mit ihrer musikalischen Arbeit zusammen verbinden. Sie schreibt, singt, spielt das Instrument und produziert auch all ihre Songs größtenteils allein in ihrer Wohnung. Genauso auch wie in ihrem neuen Album «Under My Umbrella», welches sie das Jahr im April rausgebracht hat und in welches wir auch zurzeit am Reinhören sind. In ihrem Debütalbum, was mega gelobt worden ist, hat sie sich befasst. In ihrem Debütalbum, weil es mega gelobt worden ist, befasst sie sich metaphorisch mit der Identität, der Befreiung und der Selbstbestimmung von einem Roboter, was ich mega crazy finde. So eigentlich mega ein deeps Thema, über was man ein Album kann schreiben kann. Also Props to her. Und mit ihrem vollpackten Wissen, Talent und das Können über Musik verzaubert sie, glaube ich, nicht nur mich und der Gabi hier im Studio, sondern auch Tausende von Menschen weltweit.
0: Und vielleicht auch dich daheim mit dem nächsten Track. Wir lassen es wieder ein bisschen rein, das ist «Miss Grit» mit «Stranger». Du hörst es mal so nach mit der Mila und mir, dem Gabi. Es ist 5 vor 9. Nach den nächsten paar Tracks gehen wir ein bisschen weiter auf unserer Reise. Es geht nach Polen. Zuerst bleiben wir aber noch in Amerika bei der «Miss Grit».

0: Miscrit mit Waste Me. Hast du dann gerade gelost? Es ist 9 ab 9 Uhr und du befindest dich gerade im Monsonach mit mir, Mila und dem Gabi. Und wir haben dich jetzt für eine Stunde lang begleitet mit Sound aus der UK und aus Amerika. Miscrit ist das letzte Musikprojekt, das wir gerade hier angeschaut haben. Sie ist eine experimentelle Elektronikkünstlerin aus New York und haben mit ihrem Album «Under My Umbrella» hier ein Studio auseinandergenommen. Jetzt gehen wir aber weiter mit unserer Reise. Nämlich gehen wir jetzt auf Polen.
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0: Wenn ich an Städte mit krassen Musikszenen denke, kommt natürlich so zuerst London oder New York oder Kopenhagen in Sinn. Für die nächste Stunde tauchen wir aber in eine Stadt ab, wo du wahrscheinlich nicht mega auf dem Schirm hast.
2: Ja, schon seit ein paar Jahren bin ich fasziniert von der Warschauer Musikszene. Nicht zuletzt auch wegen Künstler, wo du gerade im Hintergrund hörst. Der Bogdan Sekalski, das ist das Pseudonym vom Warschauer Musiker und Filmemacher Maximilian Stronkowski. Stronkowski, ich habe es so gut geübt und jetzt habe ich es verkackt. Auf dem neuen Album Final Boss Poems schafft eben der Bogdan Sekalski träumerische, hypnotische Welten, die mich persönlich an Animal Collective oder auch an japanischen Künstler Cornelius erinnert.
0: Für diese Sendung haben wir auch mit dem Bogdan Sekalski reden. Er hat uns 4 Geheimnisse rund um sein neues Album verraten. Die hörst du dann aber später. Bevor wir ins neue Album von Bogdan Sekalski reinhören, noch ein weiterer polnischer Geheimtipp von Gabriel.
2: Nämlich Vegetable Poland. Die sind so ein bisschen in der Hyperpop-Sphäre unterwegs, arbeiten aber auch eng mit dem Bogdan Sekalski zusammen. Der Bogdan Sekalski, der hat vom Duo Vegetable Poland immer wieder Songs remixed oder ist auch gefeatured worden. Vegetable Poland, der Name sagt schon, die dünnt nicht verstecken, dass sie aus Polen sind. Sie dünnt stereotypisch polnische Sounds wie eben Nocturne vom Chopin in neue Sphären katapultieren. Das ist Nice from Poland. Du erkennst die Melodie vielleicht. Ganz berühmte Chopin Nocturne. Fun Fact, wenn du in Polen Schnellzug fährst, bei jeder Haltestelle, läuft der Song. Also wenn der Zug anhält, dann gehen so die Lichter an und den Song hörst.
3: From Poland, vibe from Poland. Kurwa, I hope you think I'm nice. Everybody. Das ist natürlich das Klavierstück.

0: Vegetable Poland mit Bobber Who Am I ist ja da im Hintergrund noch am Ausklingen. Ein Track, wo die beiden Musiker das polnische Meme in Musikform verarbeitet. Klang geformt von einem Alltag prägt von Doomscrolling und digitalem Brainrot.
1: Falls du nicht weißt, welches Meme wir da meinen, es ist das.
2: Bobber Kurwa! 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
1: O, wir bleiben jetzt noch ein bisschen in Polen. Wir lassen jetzt nämlich ins Album Final Boss Poems rein von Bogdan Sekalski, ein Artist, der so ein bisschen in der gleichen Szene unterwegs ist wie Vegetable Poland.

0: hat schon Featurings mit ihnen gehabt und Songs von ihnen remixed. Der Bogdan Sekalski, sein Sound ist dann aber doch sehr, sehr, sehr anders irgendwie. Sehr hypnotisch, psychedelisch. Hat aber, man muss fair wie sagen, auch so ein bisschen die Hyperpop-Ausrascher, die man von Vegetable Poland kennt. Die Musik hat für mich auch mega so einen Nostalgiefaktor. Es erinnert mich irgendwie an den Soundtrack von so 2000er-Cartoons, die ich geschaut habe damals, irgendwie auf Togo oder Nickelodeon. Oder so Musik, die früher amig in Einkaufszentren gelaufen ist. So ein bisschen Hintergrundmusik. Ist aber doch ein bisschen spannender als das, das muss ich schon sagen. Ich wollte ein bisschen mehr über das Album erfahren und leider nicht mega viel gefunden, was ich brauchen kann, weil ich kein Polnisch verstehe und das meiste über Bogdan halt auf polnischen Plattformen erschienen ist. Zum Glück gibt es aber das Internet und soziale Medien, die es mir ermöglicht haben, über Final Boss Fantasy mehr zu erfahren.
1: Hello, here is Bogdan, the creator of Final Boss Poems, the music album. Thank you for inviting me, Gabriel. I have a few secrets to share with you about the album and about my music process. And I have to say sorry in advance if the amount of saliva accumulating in my mouth will get too out of proportion and my words will be super hard to understand, especially with my not so perfect accent.
2: Ganze vier Geheimnisse verratet uns also der Bogdan Sekalski. Was für Geheimnisse das sind, hörst du in den nächsten paar Minuten. Zum Beispiel erfährst du auch, wem seine Stimme hinter dem Satz «Yeah, let's do it» vom nächsten Song steckt. Das ist der Bogdan Sekalski mit «Greeting Practice». Yeah.

0: Bogdan Sikorski mit Urdoschnie. Auf Deutsch übersetzt heisst das Geburtstag.
1: Oh mein Gott, Mila, du hast es sehr gut ausgesprochen.
0: Wirklich?
1: Ja.
0: Danke vielmals.
1: Ich habe extra so einen kleinen Blick hinter Kulissen. Ich habe extra so googelt, wie man es ausspricht. Und ich habe es dir nachher so phonetisch aufgeschrieben.
0: Danke
1: und es
0: vielmals.
1: Hat wirklich exakt so tönt.
0: Wow.
1: Ich habe eigentlich noch wollen, etwas Kleines spielen, das mich mega an den Track erinnert,
0: ja,
1: den du gerade gehört hast. Nämlich diesen Song vom... Wann kommt das? Ja. Das ist japanische Musik aus den 90ern, der Cornelius. Ich habe das Gefühl, es ist auch ein bisschen Influence von Bogdan Sikorski. Ich kann es aber nicht bestätigen oder dementieren. Yeah, ähnlich wie bei einer Geburtstagsparty. Du hast gerade gehört, Urodjine, das ist das Lied, das wir vorher gehört haben. Ähnlich wie bei einer Geburtstagsparty hat sich der Bogdan Sikorski für sein neues Album auch mit seinen Friends zusammengetan, wie er uns im zweiten Geheimnis über sein Album Final Boss Poems erzählt.
2: So, secret number two is that I recorded the album with some help of my friends, of my musician friends. Magic Pep did some guitar parts and jazzed up. And it's some bongo magic. So thank you, friends.
0: Der Bogdan hat es angesprochen. Bongo magic. Wie das Ganze tönt, hörst du jetzt aber auf dem nächsten Track. Performance Bonus 360.

0: Bogdan Sikorski und Just Stop mit dem Track Never Hated You. Die Geschichte von zwei Leuten, die in einer riesigen Firma arbeiten, das Gefühl haben, dass sie die andere Person hasst, sich dann aber trotzdem irgendwie verlieben. Das war der Bogdan Sikorski mit dem Track Never Hated You. Du hörst gerade das Manzano hier auf dreifach. Am Mikrofon für dich sind ich, die Mila und der Gabriel.
1: Mond Sonor.
2: Liebe, die spielt auch im Entstehungsprozess vom neuen Album von Bogdan Sikorski eine grosse Rolle. Du magst dich vielleicht noch an den ersten Track vom Album Greeting Practice erinnern. Ganz am Anfang von diesem Track die kürzeste Stimme, die sagt Yeah, let's do this! Yeah, let's do this! Yeah, let's do this! Der Bogdan, der verratet uns gerade selber, wer hinter dieser Stimme steckt, im dritten Geheimnis, wo er uns über das Album verratet.
3: Okay, the secret number three is that on the opening song Greeting Practice, there's a sample of someone saying Yeah, let's do this! Yeah, let's do this! Yeah, let's do this! Yeah, let's do this! This person is my girlfriend. Why did she record such a sample and then I used it? This has to remain between us. Sorry.
0: Ein Song wie ein warmes Bad. Wir tauchen weiter rein in Final Boss Poems, das neue Album vom polnischen Künstler Bogdan Sikorski. Du hörst jetzt den Track Carrots.

0: Bogdan Sekalski und Cosa, Company of Science and Art, mit dem Track. Nein, das ist der Track. Sorry. Genau, da hast du gerade gehört. Wir befinden uns immer noch zmitzt im Album Final Boss Poems vom polnischen Künstler Bogdan Sekalski. Und wir haben ihn auch dürfen interviewen, Gavi.
1: Genau, und wenn du am Anfang von der Sendung ein bisschen zugelassen hast, dann weisst du, er hat uns genau 4 Geheimnisse über das Album verraten. Und wenn du richtig gezählt hast, dann weisst du auch, wir haben erst 3 von diesen Geheimnissen gehört. Im letzten Geheimnis verratet uns der Bogdan, eigentlich, er ist hauptberuflich gar nicht Musiker.
2: Okay, final secret for tonight. I also make animated films. You can see them on the internet. How do you see them? I will provide the instructions right now. So you have to open your computer, take your keyboard and mouse, and you have to use your mouse to get to the like browser, and then you have to like see if you can find a search engine, and in that search engine, that's where you're gonna need your keyboard. You have to like click into the like box where you can type text, and you have to like take your keyboard and push the following buttons on the keyboard. So it would be M A K S space bar R Z, and then you push enter, and hopefully I will pop up, I mean my animations will pop up. So thank you again for your time. I hope you enjoyed the music, and greetings from Poland. Bye.
0: Greetings from Poland. Danke vielmals an den Bogdan Sekalski, der uns hier 4 Geheimnisse von seinem neuen Album mitgegeben hat.
1: Wir sagen Tschüss, aber wir geben dir natürlich noch die letzten 3 Tracks von diesem wunderschönen Album mit auf den Weg. Wir machen gerade den Anfang mit Green Wars. Tschüss!
0: Schaut nächste
1: Woche
0: wieder
1: rein. Warte, Mila, wenn wir schon teasen, was nächste Woche kommt.
0: Wir müssen.
1: Okay, wir müssen.
0: Also, nächste Woche. Du musst einschalten, nämlich nächste Woche werden nochmal ich und der Gavriel hinter dem Mikrofon stehen, hier im Studio am Donnerstagabend.
1: Aber wir werden nicht allein sein, yes. Nämlich kommen wir Besuch aus Bern über, höher Besuch, fast krasser als der Bundesrat, haben wir die Chefintendantinnen von einem meiner Lieblingskulturhäuser von der Schweiz, von der Dampfzentrale bei uns, nämlich Dominika Jarotto und Roche Ziegler. Sie reden ein bisschen über das Festival Full of Lava, wo sie programmiert haben, über alle Acts, die kommen und ihre Highlights. Also verpasst es auf jeden Fall nicht. Das Full of Lava, das übertragen wir dir sicher auch heim in deine Stube, live von der Dampfzentrale dann im November. Ein Insights, wie das Festival auf Bein gestellt wird.
0: Genau.
1: Voilà.
0: Ja.
1: Erfährst du dann nächste Woche.
0: Genau, darum verpasst es nicht und schalt nächste Woche wieder ein am 8. bis zum 10. Das Manzanach, jetzt aber hier noch die letzten 3 Tracks vom neuen Album von Bogdan Sekalski, Donne Green Wars. Und ich und der Gavi sagen Tschüss.
3: Tschüss.

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